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1: Ich denke immer, man muss immer auf das gucken und hören, was in den allerersten Stunden und Tagen, genau. Und deswegen ging es mir auch so, Herr Brüggers, genauso. In den allerersten Stunden und Tagen sind die meisten Tatsachen, die sich auch in der Öffentlichkeit verbreiten, noch ungefiltert. Und da zum Beispiel im Fall Estonia hat es eine sehr prägnante Aussage gegeben. Und zwar der Direktor damals von Estline, also von der Reederei auf der estnischen Seite, der hat Reuters, der Nachrichtenagentur Reuters, ins Mikrofon gesagt, das waren die Russen, das war ein Anschlag, denn wir sind ständig schon immer bedroht worden. Also man hatte uns diesen Anschlag angekündigt. Und als ich danach recherchiert habe, auch die Schweden wussten von dieser Bedrohung, die hatten nämlich sogar schon solche Rettungsübungen mit einem Szenario, so wie es dann auch wirklich stattgefunden hat, durchgeführt. Und zwar im Februar schon, Februar 94.
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1: Ich hab auch mal mit, da habe ich in Ostdeutschland am Bahnhof gesessen, hat sich einer neben mich gesetzt, hatte ich zufällig einen Koffer mit dem ARD-Aufkleber daneben steht, mache ich glaube ich auch nicht mehr so oft, der sich dann neben mich setzt und fragte, sind Sie bei der ARD? Und ich sage, ja, ich bin Freiberufler und so. Und dann bin ich mit dem auch in diese politische Diskussion gekommen, nicht? Und ich habe mir das auch alles angehört. Er war aufgebracht, nicht? Er war wirklich stinksauer, nicht? Und
2: auf wen jetzt?
1: Naja, auf die ARD, nicht? Auf diese Einseitigkeit, nicht? Sagte, ich fühle mich nicht repräsentiert. Und da habe ich gesagt, jetzt stellen wir doch mal vor, er hat mir alles aufgezeigt, da kann man auch wieder wresteln, das kommt ja immer. Und jetzt habe ich gesagt, stell doch mal vor, dass in der ARD wäre jetzt nicht alles linkslastig, sondern es würde, wie wir das demokratisch jetzt mal formulieren wollen, rechtslastig. Wärst du dann auch gegen die Auflösung der ARD? Und er hat mich angeguckt und, nö, warum? Ja, ich sage aber, guck mal, ist ja nichts anderes.

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1: Schließt sich immer wieder in einen Kreislauf, wo man merkt, Trump ist einfach ein Dealmaker, aber er hat immer seinen eigenen Vorteil natürlich auch im Auge. Und eine kleine Szene mit Larry Ellison, der neben ihm stand, war, als ihm jemand zugerufen hat, wie ist das denn jetzt? Biden hat gerade TikTok verboten, du hast es gerade wieder verlängert. Was passiert denn? Und Trump ganz offen gesagt hat, schau, ich habe mit dem CEO von TikTok gesprochen, wenn ich es nicht unterschreibe, ist sein Venture null wert. Wenn ich es unterschreibe, reden wir über 1 Trillion, also 1.000 Milliarden. Und jetzt ist es so, Larry, würdest du TikTok kaufen, wenn ich dich unterstütze als Amerika? Und dann steht natürlich Larry Ellison daneben und sagt, it would be a good deal, Mr. President. Und dann sagt er, aber dann machen wir es doch so. Amerika unterstützt dich und Amerika kriegt 500 Milliarden. Und da siehst du, wie der tickt. Und ich möchte das nicht immer nur ins Lächerliche ziehen oder wie soll ich sagen? Das ist wirklich, das ist so tough, was der auch da loslässt.
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0: 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Die Türkei hat sich geweigert, einem 27 Milliarden Euro schweren Ausbau der NATO-Pipeline für Militärtreibstoff zuzustimmen, berichtet das Nachrichtenportal Politico. Mit dem Vorhaben will das Bündnis sein 10.000 Kilometer langes Pipeline-Netz aus Zeiten des Kalten Krieges modernisieren und in östliche und nördliche Mitgliedstaaten erweitern. Das Vorhaben ist laut Politico Teil von Bemühungen, die NATO auf einen Konflikt mit Russland vorzubereiten. Ankara will offenbar die eigenen Projekte priorisiert behandelt sehen. Nach Angaben der Diplomaten stimmte die Türkei dem Deal bei einem Treffen der NATO-Botschafter in der Vorwoche nicht zu, trotz einer zuvor erzielten vorläufigen Einigung. Der US-Technologiekonzern Microsoft und das französische KI-Startup Mistral AI bauen ihre strategische Allianz erheblich aus. Mit einer neuen Vereinbarung im Umfang von mehreren Milliarden Euro wollen die Partner die europäischen Infrastrukturkapazitäten für künstliche Intelligenz spürbar erweitern und hochmoderne KI-Modelle in sensiblen Unternehmen sowie Behörden verankern. Eine exakte Summe nannten die beiden Tech-Unternehmen nicht. Im Zentrum des Abkommens stehe eine erhebliche Ausweitung der Rechenkapazitäten in Europa, teilten die beiden Unternehmen mit. Microsoft verpflichtet sich, Teile der von Mistral ausgebauten europäischen Hardware-Infrastruktur direkt zu nutzen. Im Landkreis Würzburg ist ein 20 Jahre alter Mann festgenommen worden, der aus möglicherweise israelfeindlichen oder antisemitischen Motiven einen 65-Jährigen angegriffen haben soll. Gegen den Syrer sei Haftbefehl wegen versuchten Mordes und gefährlicher Körperverletzung erlassen worden, teilte die Generalstaatsanwaltschaft München am Dienstag mit. Sein Opfer erlitt einen Wirbelbruch und weitere Verletzungen. 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
1: Ja, ich meine, während der Baku-Konferenz ist wieder ganz deutlich geworden, dass dort ganz klar abgerichtete, nicht sachverständige Personen oder sachverständige Personen, die auf der Gehaltsliste von bestimmten Systemen stehen, dass die dort eben halt das Mikrofon am meisten vor den Mund gestellt bekommen haben und die wirklichen freien Denker außen vorliegen. Also
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1: Wenn wir nicht mehr Tatsachen benennen dürfen, also wenn ich heute sage, Ricarda Lang ist dick zum Beispiel, ja, dann bewege ich mich ja schon auf sehr, sehr dünnem Eis. Dann kann es eben sein, dass das BKA anfängt, gegen mich zu ermitteln. Wenn ich einen Mann in Frauenkleidern sehe und sage, das ist ein Mann, dann ist auch das, obwohl man jetzt sprachlich eigentlich nicht gegen irgendetwas auf die Sprache bezogen verstößt, ein Tatbestand, der dazu führt, dass wir Sprache mit immer größerer Verunsicherung benutzen. Und das ist durch diese Opferkategorisierung geschaffen worden, die quasi eine Art von Dschungel von Fettnäpfchen kreiert hat, in die wir jederzeit reintreten können und die immer drakonischere Konsequenzen nach sich ziehen. Und das ist die Gefahr.
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1: Ich meine, ein guter Geschäftsmann macht vieles für Geld, aber ein schlechter Geschäftsmann macht halt einfach alles für Geld. Weil dann hast du halt so den... Weil dann hast du den Wert deiner Seele einfach nicht erkannt und ich bin mir da einfach zu schade für. Das ist gar nicht so, dass ich mir jetzt nicht auch gern viel mehr Kohle hätte. Natürlich, ich hätte gern einfach, werde ich auch so, bin ich am Arbeiten, würde auch klappen. Aber das Ding ist so, ich merke halt einfach den Preis, den ich zahle, wenn ich jetzt mit dem, was ich denke, zurückhalte und das nicht auf den Tisch bringe und nicht sage, der Preis ist so viel gigantisch größer als das Geld, das mir durch die Lappen geht. Weil ich merke, das tötet mich, das würde mich innerlich einfach töten. Das würde mich kaputt machen.
2: Und deswegen, meine Motivation.
1: Aber das Ding ist, wenn dich die Leute nicht selber kennen, also wenn sie gar nicht wirklich so dieses Wesen, das sie in der Tiefe sind, in irgendeiner Form kennengelernt haben, dann können sie das auch nicht wirklich verlieren, weil sie kennen es ja nicht.

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Schwarz-Grün in NRW plant mit einem Antrag, dass Klassenarbeiten künftig auch in Arabisch, Türkisch oder Ukrainisch geschrieben werden können, wenn das Deutsch der Schüler noch unzureichend ist. Kritiker meinen, das ist eine integrations- und bildungspolitische Kapitulation. Deutsch muss die alleinige Unterrichts- und Prüfungssprache bleiben. Kinder mit Migrationshintergrund brauchen keine Schonregelungen und Muttersprachennoten, sondern klare Ansprüche und intensive Förderung in Deutsch. Alle zwei Tage nimmt sich in Frankreich ein Landwirt das Leben. Mit dieser erschütternden Aussage beschreibt Landwirt und Agraraktivist Anthony Lee die aktuelle Situation vieler Bauern in Europa. In einem Gespräch mit Monika Gruber sprach Anthony Lee über den enormen

0: Wahlleiterin beim Niedersächsischen Verfassungsschutz angedeutet, welches sie ausschließlich mit seiner Mitgliedschaft in der AfD begründet hatte. 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
1: Und dennoch ist es doch aber immer wieder die Sache des Rezipienten, ob er das annimmt, ja, oder ob er eben sagt, nee, damit kann ich jetzt, also in einigen Punkten gebe ich Herrn Hane recht, aber in anderen Punkten muss ich ganz ehrlich sagen, da finde ich so. Und ich meine, das ist doch genau das, was wir haben wollen wieder als Gesellschaft. Also so sehe ich das, deswegen mache ich das hier, was ich mache. Meinungsfreiheit, einfach frei reden dürfen, aber auch dem anderen zuhören, was er zu sagen hat, nicht seiner Meinung sein zu müssen. Ja, sondern einfach eine andere haben zu dürfen und sich trotzdem am Ende wieder in die Arme zu nehmen oder sich die Hand zu schütteln und zu sagen, okay, du siehst es so, ich sehe es so. Aber eben raus aus diesem, die ganze Welt ist böse und will uns quasi versklaven,
2: es ist nicht die ganze Welt.
1: Wir lassen uns, aber die Frage ist immer, inwieweit lassen wir uns dann auch mitreißen?
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1: Der deutsche Michel sitzt jetzt auf seinem Sofa und steht vor der Situation, dass erstens sein Land wirtschaftlich an die Wand fährt. Und zwar komplett. Dass er zweitens morgen Russland zum Feind hat und 6000 Atomraketen. Und dass Baerbock gerade dafür sorgt, dass er mit den Chinesen morgen auch verfeindet ist. Ist es das, was er möchte in 5 Jahren? Ist das die Vorstellung, wie er in 5 Jahren leben möchte? Was glaubt er denn, wo er damit hinkommt? Auswandern oder was ist die Alternative?
2: Nach China vielleicht.
1: Ja, nach China, ja.
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1: Das Auftauchen eines gespülten Whiskyfläschchens im Abfalleimer ist nicht sauber auf seinen Inhalt untersucht worden. Dieses Whiskyfläschchen ist deswegen hochinteressant, weil ein Waffenhändler aus München wird geblitzt, indem er in München bei Rot über die Ampel fährt. Und er sagt, ich kann das gar nicht gewesen sein. Ich war nämlich in Genf. Da habe ich unter anderem mit Uwe Barschel über Waffengeschäfte verhandelt. Das gibt es zu Protokoll. So wurden die Ermittler darauf aufmerksam. Und der gibt an, dass in dem Whiskyfläschchen Gift drin gewesen ist. Das haben die gar nicht festgestellt am Tatort. Und dann kommt es Jahre später zu einer Nachuntersuchung und siehe da, sie finden Gift.
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0: 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In Rumänien sind ein Mann und eine Frau festgenommen worden, die einen anderen Mann dazu gezwungen haben sollen, in Deutschland seine Niere zu Transplantationszwecken zu spenden. Wie die für organisiertes Verbrechen zuständige Staatsanwaltschaft, die ICOT, in Bukarest mitteilte. Die Festgenommenen seien herausragende Mitglieder einer verbrecherischen Gruppe in Timișoara, berichtete die ICOT. Der Vorwurf laute auf schwerer Menschenhandel zum Zwecke der Organentnahme. Rumänischen Medienberichten zufolge handelt es sich um ein Ehepaar. Der Internationale Währungsfonds, IWF, macht den Weg frei für die sofortige Auszahlung von rund 690 Millionen Dollar an die Ukraine. Der IWF-Vorstand habe eine Überprüfung des Finanzierungsprogramms für das Land abgeschlossen, heißt es. Die Ukraine habe trotz des Krieges ihre Finanzstabilität aufrechterhalten können. Die wirtschaftlichen Aussichten hätten sich jedoch eingetrübt. Gründe dafür seien vor allem die verstärkten russischen Angriffe auf die kritische Infrastruktur sowie indirekte Auswirkungen des Krieges im Nahen Osten. Kritiker trauen ihren Ohren nicht, wenn sie diese Pressemeldung hören, da die Ukraine zu den korruptesten Ländern der Welt gehört. Das Wort Finanzstabilität kann also auch in einem komplett anderen Licht im Zusammenhang mit der Ukraine gesehen werden, heißt es in kritischen Foren. Fatih G. ist tot. Wie die Justizvollzugsanstalt Bremervörde am Dienstag mitteilt, hat sich der mutmaßliche Sechsfachmörder von Stade innerhalb des Gefängnisses das Leben genommen. Demnach wurde der 45-Jährige am Dienstagmorgen um 6.05 Uhr von einem Mitarbeiter bei der morgendlichen Kontrolle in seiner Einzelzelle aufgefunden. Der Gefangene wies zu diesem Zeitpunkt bereits keine Körpertemperatur mehr auf, heißt es weiter. Ein herbeigerufener Notarzt habe um 6.29 Uhr den Tod des Gefangenen durch Strangulation festgestellt. 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
1: Und deswegen werden Nachrichten, die überhaupt nicht in ihr Weltbild passen, von diesen Chefs vom Dienst kleingeredet und schaffen es nicht in die Sendung. Und Teske bringt ein sehr interessantes Beispiel. Er sagt, der Anstieg der Kindergeldzahlungen aus Deutschland an im Ausland lebende Kinder, der ist in den letzten 5 Jahren um 300% angestiegen. Und das sind Nachrichten, die sind uninteressant für die Tagesschau. Kommen dagegen Zahlen, die in ihr Weltbild passen, dann werden sie gern bis in die Hauptausgabe gesendet. Zum Beispiel 22. April 2018, da geht es um die Zahlen der Kriminalitätsstatistik, die wurde vorab bekannt. Sie werden offiziell nicht bestätigt, eigentlich Ausschlusskriterien für die Tagesschau. Doch der Chef vom Dienst setzt ein Stück durch. Denn die Zahlen informieren über einen starken Rückgang der Kriminalität. Das soll uns vermitteln, alles safe, alles sicher.

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1: Also meine These ist ja auch, dass wir ein Problem haben, weil viele Resonanzräume weggebrochen sind und auch wegbrechen sollten. Mhm. Also die man so gerade vor Ort und in den Kommunen und vor Ort hatte. Es gibt eben nicht mehr die Seele, wo diskutiert wird und wo man vor allen Dingen umsonst hingehen kann. Das heißt, da bleibt Gastronomie noch als so ein Ort, wo sich noch Leute treffen und zusammenkommen. Im Ruhrgebiet ist das ganz stark, die Kneipe, aber im Rheinland und anderen Bereichen natürlich auch, wo man dann noch zusammengekommen ist, vielleicht noch bei Fußballspielen. Aber ansonsten gibt es diesen Austausch zwischen den Bevölkerungen und auch unterschiedlichen Meinungen nicht mehr, sondern jeder lebt nur noch in seiner Bubble, in seinem Bereich. Und es gibt dann sozusagen natürlich viel, viel Mainstream. Und diese Resonanzräume sind ja die, die da sind. Und wenn dann eben, ob das der Italiener oder der was weiß ich ist, der da 20, 30 Jahre ist, wo die Leute sich treffen und begegnen, wegbricht, dann ist das, hat das eine doppelte Signalwirkung.
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1: Im Grunde brauchen wir keine Aufarbeitung. Wir wissen alles. Wir hatten von Anfang an zu 100% recht. Das ist schon eine ganz gute Leistung. Ja, es liegt alles auf dem Bild. Liegt alles auf dem Tisch. Man könnte noch unendlich viele Sachen vertiefen. Also die RKI-Files, da könnte man natürlich jetzt monatelang drüber reden und die auseinandernehmen. Das ist wunderbar interessant. Aber im Großen und Ganzen wissen wir Bescheid. Wir müssen uns klar machen, es gibt Wahrheiten, die sind so groß, als dass sie aufgeklärt, aufgearbeitet werden können.
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0: 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Weil die Darmstädter Ausländerbehörde laut Google-Bewertungen als eine der schlimmsten Behörden des Landes gilt, beleuchtete eine Reportage des Hessischen Rundfunks den dortigen Arbeitsalltag. Dabei kam auch ein Sachbearbeiter zu Wort, der selbst nur eine befristete Aufenthaltserlaubnis besitzt und ironischerweise über das Aufenthaltsrecht anderer Ausländer entscheidet. Der Iraker Abdul Jabbar, der den Fall eines abgelehnten Asylbewerbers im Beitrag des Zwangsgebührensenders bearbeitet, versucht den seit April 2025 ausreisepflichtigen Asylbewerber zu helfen. Kritiker meinen süffisant. Das ist ungefähr so, als würden Politiker über ihr eigenes Gehalt abstimmen. Der US-Technologiekonzern Microsoft und das französische KI-Startup Mistral AI bauen ihre strategische Allianz erheblich aus. Mit einer neuen Vereinbarung im Umfang von mehreren Milliarden Euro wollen die Partner die europäischen Infrastrukturkapazitäten für künstliche Intelligenz spürbar erweitern und hochmoderne KI-Modelle in sensiblen Unternehmen sowie Behörden verankern. Eine exakte Summe nannten die beiden Tech-Unternehmen nicht. Im Zentrum des Abkommens stehe eine erhebliche Ausweitung der Rechenkapazitäten in Europa, teilten die beiden Unternehmen mit. Microsoft verpflichtet sich, Teile der von Mistral ausgebauten europäischen Hardware-Infrastruktur direkt zu nutzen. Die Türkei hat sich geweigert, einem 27 Milliarden Euro schweren Ausbau der NATO-Pipeline für Militärtreibstoff zuzustimmen, berichtet das Nachrichtenportal Politico. Mit dem Vorhaben will das Bündnis sein 10.000 Kilometer langes Pipeline-Netz aus Zeiten des Kalten Krieges modernisieren und in östliche und nördliche Mitgliedstaaten erweitern. Das Vorhaben ist laut Politico Teil von Bemühungen, die NATO auf einen Konflikt mit Russland vorzubereiten. Ankara will offenbar die eigenen Projekte priorisiert behandelt sehen. Nach Angaben der Diplomaten stimmte die Türkei dem Deal bei einem Treffen der NATO-Botschafter in der Vorwoche nicht zu, trotz einer zuvor erzielten vorläufigen Einigung. 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
1: Zeigt mir bitte an einer Stelle, wo die AfD jemals Konsequenzen für die Täter gefordert hat. Nicht mal ansatzweise so, wie Elon Musk es gerade völlig zu Recht mit dem Vergewaltigungspremierminister Keir Starmer in Großbritannien macht, der die Vergewaltigung und auch die Ermordung von unzähligen Britinnen deckte. Gleiches gilt nämlich für unsere Nancy Faeser, die nichts anderes tat, als diese Gräueltaten in Deutschland zu perpetuieren. Wo ist bitte auch nur ein AfD-Politiker in Bundesverantwortung, der für all diese Täter Konsequenzen fordert? Die rechtliche Verfolgung. Mit keinem Wort wird so etwas hier gefordert. Auch nicht bei den viel gepriesenen Corona-Ausschusssitzungen bzw. Corona-Symposien, die Ausschusssitzung was anderes, die die AfD im Bundestag verursacht. Die AfD will sehr wohl den Dreck ihrer Vorgänger aufarbeiten und trefflich gegen sie benutzen. Aber die AfD will keine Konsequenz für ihre Vorgänger. Mit denen möchte sie nämlich koalieren. Und das ist der Grund, warum ich dieser AfD auf Bundesebene nicht traue.

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1: Und so groß wie das klingt, kann das nur wieder eine Profilneurose aus Berlin sein. Das ist ja auch dieser World Health Summit, den man auch kaum aussprechen kann, ist eine Pharmalobby, ein Pharmalobby-Treffen von Politikern, Wichtigtouren und Industrie, bei denen sie dann den sozusagen die WHO-Plan für Deutschland und Europa abstecken wollen. Und Norbert Hering macht das kurz und sagt, es gibt 7 Punkte, die wir von diesem World Health Summit wissen müssen. Erstens, dass es alles von der Pharmaindustrie bezahlt wird. Zweitens, dass der WHO-Pandemievertrag kippelt. Dass Karl Lauterbach ihn trotzdem für wahnsinnig wichtig hält, weil er weltweit dazu führen kann, dass die sozialen Medien vernünftig zensiert werden, und dass Christian Drosten möchte, dass im Pandemiefall Listen von verlässlichen Wissenschaftlern erstellt werden, die sich zum Stand der Wissenschaft äußern dürfen.
2: Ja, das ist auch der Punkt, der mich am meisten aufgeregt hat, muss ich sagen.
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1: Wie ich das auch immer erwähne, das Beste ist, es wird nichts passieren, man braucht es nicht, dann hat man eben vier verschiedene Anlagemöglichkeiten. Und da ist es auch ratsam, wenn man Vorräte zu Hause hat. Gibt's ja jetzt offiziell auch von Nancy Faeser vom Innenministerium eine Empfehlung, was man denn so als Vorräte haben sollte. Ich kann nur sagen, auch in diesem Fall, man sollte das für sich behalten, weil wir wissen, dass diese Woken, Linken und Leute, die kollektiv denken, in dem Moment, wo es in Supermärkten vielleicht zu Lieferengpässen kommt, bei dir vor der Tür stehen, wenn sie wissen, dass dein Keller voll ist. Ja. Da sind die gnadenlos und das kann ich nur jedem empfehlen, hier vorzusorgen, ein paar Reserven zu haben, von denen niemand etwas weiß.
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0: 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Schwarz-Grün in NRW plant mit einem Antrag, dass Klassenarbeiten künftig auch in Arabisch, Türkisch oder Ukrainisch geschrieben werden können, wenn das Deutsch der Schüler noch unzureichend ist. Kritiker meinen, das ist eine integrations- und bildungspolitische Kapitulation. Deutsch muss die alleinige Unterrichts- und Prüfungssprache bleiben. Kinder mit Migrationshintergrund brauchen keine Schonregelungen und Muttersprachennoten, sondern klare Ansprüche und intensive Förderung in Deutsch. Der Kreiswahlausschuss des Landkreises Friesland hat beschlossen, den AfD-Bundestagsabgeordneten Martin Sichert, er war als AfD-Gesundheitspolitiker einer der lautesten Kritiker der Corona-Maßnahmen, nicht zur Wahl zum Landrat zuzulassen. Der Ausschluss hatte sich schon in der vergangenen Woche mit einer Anfrage der Kreiswahlleiterin beim Niedersächsischen Verfassungsschutz angedeutet, welches sie ausschließlich mit seiner Mitgliedschaft in der AfD begründet hatte. Alle zwei Tage nimmt sich in Frankreich ein Landwirt das Leben. Mit dieser erschütternden Aussage beschreibt Landwirt und Agraraktivist Anthony Lee die aktuelle Situation vieler Bauern in Europa. In einem Gespräch mit Monika Gruber sprach Anthony Lee über den enormen Preisdruck in der Landwirtschaft, die Macht des Lebensmitteleinzelhandels, niedrige Erzeugerpreise und die Frage, warum regionale Lebensmittel im Supermarkt oft kaum eine Chance haben. 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
1: Ich habe eine Veränderung im Journalismus stattgefunden. Als ich groß geworden bin, gab es natürlich noch kein Internet. Man hat ja ein Stück weit dem vertraut, was man da gesehen hat, und man konnte sich überprüfen. Wir haben immer gesagt, wenn wir Fehler gemacht haben, es versendet sich. Es war ja tatsächlich so, der Zuschauer hat vielleicht gedacht, okay, ich habe mich verhört. Aber nee, das war schon ein Fehler. Aber wie wollte man da rankommen? Man hätte jetzt einen Sender schreiben müssen, können Sie mir eine VHS-Kassette schicken und so weiter. Und das war ja viel, viel schwieriger. Heute halte ich in der Mediathek das Stück an, höre mir das noch dreimal an und dann setze ich eine Programmbeschwerde auf und sage, das ist falsch gewesen. Und ich kann selber aktiv werden und kann mir Hintergründe relativ einfach heraussuchen und überprüfen.
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1: Wir hatten vor wenigen Wochen den deutschlandweiten Warntag. Ja? Das heißt, fast jeder, wir beide wahrscheinlich nicht, haben eine Meldung auf unser Smartphone bekommen. Höchste Warnstufe. Ich weiß jetzt nicht, was da drin stand. Ich habe, wie gesagt, die Meldung nicht bekommen. Aber das bedeutet, 99,3% der Smartphone-Nutzer in Deutschland haben entweder Google oder iOS. Das heißt, man kann mit einer Warnmeldung, die synchron bundesweit ausgesandt wird, alles Mögliche verlautbaren. Beispielsweise, Achtung, der Russe kommt, begeben Sie sich jetzt zum Bundeswehr-Einberufungszentrum oder irgendwie sowas. Oder die nächste Megacron-Variante kommt und ihr müsst jetzt alle zum Impfzentrum laufen. So, also man kann alles Mögliche, jeden erdenklichen Schindluder mit dieser Technologie betreiben.
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1: Und wir sehen es zum Beispiel bei jungen, politisch interessierten, zum Beispiel AfD-nahen Persönlichkeiten, junge Persönlichkeiten, wie das Engagement der Diskussionskultur einfach da ist. Man redet über Fakten, man redet über Diskussionen, man kann falsch liegen, man kann auch da in Streitigkeiten kommen. Aber wenn ich mir dann die Linksorganisationen angucke, man sprach früher immer von Linksintellektuellen. Ich weiß gar nicht, ich habe das auch irgendwie im Unterbewusstsein immer drin gehabt. Ich habe mittlerweile gar keine Linksintellektuellen überhaupt mehr erkannt, wenn habe ich nur Rechtsintellektuelle erkannt, aber auch das ist natürlich nicht zu pauschalisieren. Wenn ich mir die Antifa und diese Gruppierungen angucken, das ist nur wirklich dummes Gepöbel, unterirdisches Gepöbel. Und wenn man sich die oberen linken Politiker angucken, Göring, Eckert und so weiter, dann ist es wirklich Schall und Rauch. Es ist einfach nur warme Luft, die da rauskommt und keine Grundlage der Diskussionskultur, keine Thematik mehr sauber und so weiter.
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0: 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In Rumänien sind ein Mann und eine Frau festgenommen worden, die einen anderen Mann dazu gezwungen haben sollen, in Deutschland seine Niere zu Transplantationszwecken zu spenden. Wie die für organisiertes Verbrechen zuständige Staatsanwaltschaft, die ICOT, in Bukarest mitteilte. Die Festgenommenen seien herausragende Mitglieder einer verbrecherischen Gruppe in Timișoara, berichtete die ICOT. Der Vorwurf laute auf schwerer Menschenhandel zum Zwecke der Organentnahme. Rumänischen Medienberichten zufolge handelt es sich um ein Ehepaar. Im Landkreis Würzburg ist ein 20 Jahre alter Mann festgenommen worden, der aus möglicherweise israelfeindlichen oder antisemitischen Motiven einen 65-Jährigen angegriffen haben soll. Gegen den Syrer sei Haftbefehl wegen versuchten Mordes und gefährlicher Körperverletzung erlassen worden, teilte die Generalstaatsanwaltschaft München am Dienstag mit. Sein Opfer erlitt einen Wirbelbruch und weitere Verletzungen. Der Internationale Währungsfonds, IWF, macht den Weg frei für die sofortige Auszahlung von rund 690 Millionen Dollar an die Ukraine. Der IWF-Vorstand habe eine Überprüfung des Finanzierungsprogramms für das Land abgeschlossen, heißt es. Die Ukraine habe trotz des Krieges ihre Finanzstabilität aufrechterhalten können. Die wirtschaftlichen Aussichten hätten sich jedoch eingetrübt. Gründe dafür seien vor allem die verstärkten russischen Angriffe auf die kritische Infrastruktur sowie indirekte Auswirkungen des Krieges im Nahen Osten. Kritiker trauen ihren Ohren nicht, wenn sie diese Pressemeldung hören, da die Ukraine zu den korruptesten Ländern der Welt gehört. Das Wort Finanzstabilität kann also auch in einem komplett anderen Licht im Zusammenhang mit der Ukraine gesehen werden, heißt es in kritischen Foren. 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
1: Es gibt Leute, mit denen man sich heute eben nicht mehr trifft. Ne? Ist so, hat sich also da so herausgestellt. Ich habe mal ein Buch geschrieben, das große Egal, wo ich versucht habe, deutlich zu machen, dass in dieser Zeit uns allen ganz viel egal gemacht worden ist. Und die Ampel macht das, weil sie das so schön angespielt haben heute, die Ampel macht das richtig brutal weiter. Es soll uns eigentlich alles egal gemacht werden, was uns wichtig ist. Da gehört durchaus das Konzept von Schuld, Sühne, Vergebung und so weiter mit dazu. Da gehört auch mit dazu, dass man eben fleißig arbeitet und dafür bezahlt wird und nicht anders. Ne? Da gehören noch ganz andere Sachen mit dazu, die seit Jahrhunderten hier gang und gäbe sind kulturell. Und das soll uns alles egal gemacht werden. Dann soll uns die Nation und das noch ein bisschen egal gemacht werden. Vielleicht sogar die eigene Kultur und Geschichte egal gemacht werden. Am Ende bist du irgend so ein wurzelloses Atom und schwirrst hier durch den luftleeren Raum. Und das soll dann die Zukunft sein.
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1: Jemand, der heute 10, 11 ist, geht in den Fußballverein, die Eltern stehen drumherum, oh, jemand Kind, immer vor, dann sitzt das aber 3 Spiele auf der Bank, dann geht Papi da zum Trainer hin und sagt, ja, wieso spielt denn mein Sohn nicht? Ja, er bringt die Leistung nicht, er passt nicht in die Mannschaft. Ja, dann geht Papi mit seinem Sohn zum nächsten Verein, oh, du gehst jetzt in die Mannschaft, weil da spielst du jetzt ja. Das heißt, das Kind wird dir sofort beigebracht, eigentlich ist es das Beste, weil jeder Elternteil denkt ja, mein Kind ist der Beste der Welt, was ja grundsätzlich auch gut ist und richtig ist. So, aber es wird halt zu viel dem Kind gezeigt, weil so wird das Kind von den Eltern, wie wir schon gesagt haben, die Eltern sind mehr bei den Kindern, an die Hand genommen, hier, das ist alles doof, du bist der Beste, lass dir das nicht einreden, wir gehen jetzt woanders hin, da darfst du auch spielen. Und das ist halt auch nicht richtig. Sondern die müssen ja auch mit konfrontiert werden, auch im jungen Alter schon, mit Problemen. Und diese Probleme auch aushalten können.

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1: Technisch wäre es denkbar, das zu machen, aber dazu braucht es 50 Jahre und Unmengen von Geld. Es ist nicht darstellbar, weil die Mengen, die an Wasserstoff gebraucht werden, in Deutschland gar nicht erzeugbar sind. Da haben wir nicht genug Fläche. Selbst wenn wir das ganze Land mit Solarpanelen und Windrädern vollstellen, können wir höchstens, 20% des benötigten Wasserstoffs selbst erzeugen. Das heißt,
2: ich denke, der soll aus Namibia kommen.
1: Das machen die ja auch schon. Die geben ja Geld nach Namibia. Die Namibier werden sich freuen. Da ist noch ein bisschen was zu tun bis dahin. Die müssen da so ein paar Entsalzungsanlagen bauen.
3: Das ist es.
1: Dann müssen sie das entsalzene Wasser in die Wüste leiten, wo die Solarkraftwerke zu bauen sind und die Elektrolyseure. Dann müssen sie den Wasserstoff, den sie dort erzeugen, zurück an die Küste komprimieren und kühlen auf 250 Grad minus und auf was weiß ich wie viel Bar. Dann müssen sie einen Hafen bauen, dann müssen sie Schiffe bauen, die sie nach Deutschland transportieren. Vergessen Sie es.

0: 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Schwarz-Grün in NRW plant mit einem Antrag, dass Klassenarbeiten künftig auch in Arabisch, Türkisch oder Ukrainisch geschrieben werden können, wenn das Deutsch der Schüler noch unzureichend ist. Kritiker meinen, das ist eine integrations- und bildungspolitische Kapitulation. Deutsch muss die alleinige Unterrichts- und Prüfungssprache bleiben. Kinder mit Migrationshintergrund brauchen keine Schonregelungen und Muttersprachennoten, sondern klare Ansprüche und intensive Förderung in Deutsch. Die Türkei hat sich geweigert, einem 27 Milliarden Euro schweren Ausbau der NATO-Pipeline für Militärtreibstoff zuzustimmen, berichtet das Nachrichtenportal Politico. Mit dem Vorhaben will das Bündnis sein 10.000 Kilometer langes Pipeline-Netz aus Zeiten des Kalten Krieges modernisieren und in östliche und nördliche Mitgliedstaaten erweitern. Das Vorhaben ist laut Politico Teil von Bemühungen, die NATO auf einen Konflikt mit Russland vorzubereiten. Ankara will offenbar die eigenen Projekte priorisiert behandelt sehen. Nach Angaben der Diplomaten stimmte die Türkei dem Deal bei einem Treffen der NATO-Botschafter in der Vorwoche nicht zu, trotz einer zuvor erzielten vorläufigen Einigung. Der US-Technologiekonzern Microsoft und das französische KI-Startup Mistral AI bauen ihre strategische Allianz erheblich aus. Mit einer neuen Vereinbarung im Umfang von mehreren Milliarden Euro wollen die Partner die europäischen Infrastrukturkapazitäten für künstliche Intelligenz spürbar erweitern und hochmoderne KI-Modelle in sensiblen Unternehmen sowie Behörden verankern. Eine exakte Summe nannten die beiden Tech-Unternehmen nicht. Im Zentrum des Abkommens stehe eine erhebliche Ausweitung der Rechenkapazitäten in Europa, teilten die beiden Unternehmen mit. Microsoft verpflichtet sich, Teile der von Mistral ausgebauten europäischen Hardware-Infrastruktur direkt zu nutzen. 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
1: Sogar bei Klima wird mit der grün lackierten CDU wahr, was nicht mal Habeck geschafft hat. Klimaneutralität bis 2045 soll fix ins Grundgesetz. Die Wirtschaft wird also weiter flüchten und die Windräder weiter in den Himmel schießen. Laut Physiker Dieter Böhme kompletter Schwachsinn. Nicht nur, dass sich die Mühlen gegenseitig den Wind klauen, nein, die Leistungsdichte ist so gering, dass für die Energiewende ganz Deutschland zugepflastert werden müsste.
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1: Wird dann gern wieder der Deutsche reduziert auf seine Historie? Ja, das geht ja nicht. Wo Aufstand hinführt, wissen wir ja. Es ist alles immer schlecht und ich lasse es für mich auch gar nicht zu, eine Reduzierung auf eine Zeit, die zu unserer Geschichte gehört. Wir haben Verantwortung, die muss aber auch irgendwann enden. Und diese Verantwortung kann nicht ein Leben lang und über mein Leben hinaus für die ganze Welt funktionieren. Und wenn wir dann natürlich sehen, wofür wir dieses Geld auch noch aus meiner Form sinnlos ausgeben. Und da wurde nicht zuletzt auch die viel besagten Radwege in Peru zitiert. Oder die Gendergerechtigkeit in Indien. Nun ja, also es mag alles seine Daseinsberechtigung haben, aber warum um alles in der Welt müssen wir das finanzieren? Warum nimmt sich der deutsche Staat...
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1: Wenn es denn aber so kommt, also ich bin, glaube ich, grundsätzlich eurer Meinung, ich habe auch den Eindruck, Putin hat ein Interesse an einer Verhandlungslösung, so klang es durch, er müsste dann auf Zeit spielen, auf Trump warten sozusagen. Jens sagte schon, vorher versucht der Deep State da, versucht Fakten zu schaffen, auch Trump in eine Richtung zu drängeln, aus der er nicht zurückkommt, aber mal angenommen, es eskaliert doch weiter, wonach es gerade aussieht, Melina, du hast gerade gesagt, dann würden sie ja nicht Russland oder die USA beschießen, glaube ich auch nicht. Ich glaube aber den Stellvertreter halt, denn die Ukraine ist ein Stellvertreterkrieg, da sitzen die Amerikaner und schießen, lassen auf Russland schießen. Warum sollten die Russen nicht auf Deutschland zurückschießen? Da sitzt bei Bitburg, sitzt Rammstein, da sitzt Spangdahle.
2: Also, ja, amerikanische Stützpunkte in Deutschland.
1: Richtig. Glaube also, das würde ich beschießen, wenn ich Putin wäre.
2: Ja, aber Gott sei Dank bist du nicht Putin, ja. Paul. Also ganz ehrlich, da bin ich eigentlich ganz froh.
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0: 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Alle zwei Tage nimmt sich in Frankreich ein Landwirt das Leben. Mit dieser erschütternden Aussage beschreibt Landwirt und Agraraktivist Anthony Lee die aktuelle Situation vieler Bauern in Europa. In einem Gespräch mit Monika Gruber sprach Anthony Lee über den enormen Preisdruck in der Landwirtschaft, die Macht des Lebensmitteleinzelhandels, niedrige Erzeugerpreise und die Frage, warum regionale Lebensmittel im Supermarkt oft kaum eine Chance haben. Weil die Darmstädter Ausländerbehörde laut Google-Bewertungen als eine der schlimmsten Behörden des Landes gilt, beleuchtete eine Reportage des Hessischen Rundfunks den dortigen Arbeitsalltag. Dabei kam auch ein Sachbearbeiter zu Wort, der selbst nur eine befristete Aufenthaltserlaubnis besitzt und ironischerweise über das Aufenthaltsrecht anderer Ausländer entscheidet. Der Iraker Abdul Jabbar, der den Fall eines abgelehnten Asylbewerbers im Beitrag des Zwangsgebührensenders bearbeitet, versucht den seit April 2025 ausreisepflichtigen Asylbewerber zu helfen. Kritiker meinen süffisant. Das ist ungefähr so, als würden Politiker über ihr eigenes Gehalt abstimmen. Im Landkreis Würzburg ist ein 20 Jahre alter Mann festgenommen worden, der aus möglicherweise israelfeindlichen oder antisemitischen Motiven einen 65-Jährigen angegriffen haben soll. Gegen den Syrer sei Haftbefehl wegen versuchten Mordes und gefährlicher Körperverletzung erlassen worden, teilte die Generalstaatsanwaltschaft München am Dienstag mit. Sein Opfer erlitt einen Wirbelbruch und weitere Verletzungen. 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
1: Die haben den Krieg selber erlitten. Kennedy hat seinen großen Bruder verloren. Eisenhower war völlig down, völlig angekotzt, als er nach der Invasion die Strecke von Le Havre nach Paris lang gefahren ist und die ganzen Leichenberge und die toten Tiere und die zerstörten Häuser gesehen hat. Er hat den Krieg gehasst. Heute haben wir hier, sag ich mal, wohlstandsverwahrloste Eliten, die gar keine Beziehung dazu haben, eine sinnliche Anschauung, was das überhaupt bedeutet, so ein Krieg.
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1: Wenn man das zusammenrechnet, stellt man fest, diese 6.000 mehr Toten in und um Bergamo hat es gegeben. Was wir aber noch zusätzlich gemacht haben, ist, wir haben das Sterbealter von jedem Einzelnen errechnet. Das heißt also, man hat da ja ein Geburtsdatum und ein Sterbedatum und meistens auch die genauen Tage. Und haben dann für jeden Strich, den wir gemacht haben, im Jahr 2020 das Sterbealter errechnet. Und es ist hochinteressant, dass gerade in diesen Wochen so viele alte Menschen gestorben sind. Ich wusste gar nicht, dass man so alt werden kann. Also wir haben, also naja schon, aber eben, das hat mich schon sehr gewundert. Wir hatten viele 88, 90, 93, 95, 99, 100, 105, 107.
2: Also ein Alter, wo man schon mal stirbt.
1: Ja.
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1: Weil Journalismus handelt, wenn man es jetzt ganz plump sagen will, erstmal vom Dagegensein, handelt von der Kritik. Ja, also ich sage immer scherzhaft, bei uns gibt es nur schlechte Nachrichten bei Apollo News, weil nur das Überbringen von schlechten Nachrichten ist die Aufgabe von Journalismus. Nur dafür braucht es Journalisten. Kein Mensch braucht einen Journalist, der einem sagt, Olaf Scholz hat das und das toll gemacht. Selbst wenn es so ist, braucht es dafür eigentlich keinen Journalisten, weil dafür gibt es riesige PR-Abteilungen mit tausenden Angestellten, deren Job das ist.
2: Wird aber ständig produziert.
1: Ja, selbstverständlich. Also ich meine nur, deswegen, also weil diese ganzen Vorstellungen von Journalismus so vorherrschen, ist natürlich da eine riesige Lücke entstanden. Also ich würde sagen, wahrscheinlich 50% letztlich der Bevölkerung oder der Nachfrage an Journalismus wird eigentlich nicht gedeckt, wird nicht befriedigt. Und deswegen ist natürlich alles, was es Neues gibt, was das anders sieht, was zurückkehrt zu ganz einfachen Prinzipien, eben wie, dass Journalismus kritisch sein muss, dass das die Aufgabe von Journalismus ist.
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Schwarz-Grün in NRW plant mit einem Antrag, dass Klassenarbeiten künftig auch in Arabisch, Türkisch oder Ukrainisch geschrieben werden können, wenn das Deutsch der Schüler noch unzureichend ist. Kritiker meinen, das ist eine integrations- und bildungspolitische Kapitulation. Deutsch muss die alleinige Unterrichts- und Prüfungssprache bleiben. Kinder mit Migrationshintergrund brauchen keine Schonregelungen und Muttersprachennoten, sondern klare Ansprüche und intensive Förderung in Deutsch. Die Türkei hat sich geweigert, einem 27 Milliarden Euro schweren Ausbau der NATO-Pipeline für Militärtreibstoff zuzustimmen, berichtet das Nachrichtenportal Politico. Mit dem Vorhaben will das Bündnis sein 10.000 Kilometer langes Pipeline-Netz aus Zeiten des Kalten Krieges modernisieren und in östliche und nördliche Mitgliedstaaten erweitern. Das Vorhaben ist laut Politico Teil von Bemühungen, die NATO auf einen Konflikt mit Russland vorzubereiten. Ankara will offenbar die eigenen Projekte priorisiert behandelt sehen. Nach Angaben der Diplomaten stimmte die Türkei dem Deal bei einem Treffen der NATO-Botschafter in der Vorwoche nicht zu, trotz einer zuvor erzielten vorläufigen Einigung. Weil die Darmstädter Ausländerbehörde laut Google-Bewertungen als eine der schlimmsten Behörden des Landes gilt, beleuchtete eine Reportage des Hessischen Rundfunks den dortigen Arbeitsalltag. Dabei kam auch ein Sachbearbeiter zu Wort, der selbst nur eine befristete Aufenthaltserlaubnis besitzt und ironischerweise über das Aufenthaltsrecht anderer Ausländer entscheidet. Der Iraker Abdul Jabbar, der den Fall eines abgelehnten Asylbewerbers im Beitrag des Zwangsgebührensenders bearbeitet, versucht den seit April 2025 ausreisepflichtigen Asylbewerber zu helfen. Kritiker meinen süffisant. Das ist ungefähr so, als würden Politiker über ihr eigenes Gehalt abstimmen. 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
1: Wenn meine Eltern sich für ihren kleinen Kai Zeit genommen hätten, hätten gesagt, ist egal, du bist bunt und du gehst raus und sei so, wie du willst und so. Dafür hatten die keine Zeit.
2: Bedingungslose Liebe.
1: Genau, haben die nicht gemacht, fehlt mir. Und das kann man nicht nachholen. Mhm. Das kann ich auch nicht, das kann man, das, ja. Also das geht raus an alle Eltern. Das ist ganz wichtig, weil das kann sich kein Kind erholen. Was aber man natürlich später kann als Erwachsener, was ich eben tue, ist, dass man versuchen kann, den Eltern eben zu verzeihen. Und nicht, was viele heute machen, das war meine Kindheit, damit habe ich abgeschlossen. Das ist nie abgeschlossen. Das sind eben, da ist der Geist doch dann sehr wichtig, mit dem man sich dann wieder beschäftigen muss, mit sich selber, mit seiner Seele, mit dem Erlebten und versuchen muss, das vielleicht zu analysieren, warum ist das so? Und dass dieses kleine Problemköfferchen so in den Setzkasten zu stellen. Ab so habe ich mir angeguckt, weiß Bescheid, wegstellen und damit ist es dann gut. Das hat mir sehr, sehr geholfen.
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1: Ich glaube aber, dass sowas viel dadurch kommt, weil man sich da zu viel Gedanken drüber macht. Weil ihr könnt alles googeln, man kann alles nachgucken, man kann alles prüfen. Das konnte ich gar nicht. So, ich konnte das nicht nachgucken. Ich habe mir gedacht, ja, bin jetzt aus der Schule raus, ja, nächstes Jahr noch Klasse 10, ich mache jetzt eine Ausbildung. Keine Ahnung, was danach kommt. Und ich glaube halt häufig, dass sowas, man macht, zerdenkt das zu viel. Also man macht sich viel zu viel Gedanken. Einfach mal anfangen, so mal ist euch jung. Was soll denn passieren? Aber man kann schon googeln, oh, wenn ich das mache, dann passiert mir das und die Wohnung kostet das und das kostet dies und dann kriegt man Burnout.
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1: Die ganzen Regierungen auf der Welt sind irgendwie so ein bisschen verrückt. Also im wahrsten Sinne des Wortes, verrückt. Man weiß nicht mehr so genau, wem man zuhören will, soll. Und diese ganze Flut an Nachrichten, die auf einen eingedroschen wird, die ist schon teilweise nicht nachvollziehbar und nicht aushaltbar. Deshalb versuche ich hin und wieder einfach mein Handy auf die Seite zu legen, auch nicht Nachrichten zu gucken und raus in die Natur zu gehen. Weil ich glaube, wir müssen den Blick mal wegnehmen vom Handy, weg von den Schlagzeilen und auch wieder mal realisieren, wir leben in einer sehr schönen Welt. Vieles ist eigentlich auch sehr gut.
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Der US-Technologiekonzern Microsoft und das französische KI-Startup Mistral AI bauen ihre strategische Allianz erheblich aus. Mit einer neuen Vereinbarung im Umfang von mehreren Milliarden Euro wollen die Partner die europäischen Infrastrukturkapazitäten für künstliche Intelligenz spürbar erweitern und hochmoderne KI-Modelle in sensiblen Unternehmen sowie Behörden verankern. Eine exakte Summe nannten die beiden Tech-Unternehmen nicht. Im Zentrum des Abkommens stehe eine erhebliche Ausweitung der Rechenkapazitäten in Europa, teilten die beiden Unternehmen mit. Microsoft verpflichtet sich, Teile der von Mistral ausgebauten europäischen Hardware-Infrastruktur direkt zu nutzen. Alle zwei Tage nimmt sich in Frankreich ein Landwirt das Leben. Mit dieser erschütternden Aussage beschreibt Landwirt und Agraraktivist Anthony Lee die aktuelle Situation vieler Bauern in Europa. In einem Gespräch mit Monika Gruber sprach Anthony Lee über den enormen Preisdruck in der Landwirtschaft, die Macht des Lebensmitteleinzelhandels, niedrige Erzeugerpreise und die Frage, warum regionale Lebensmittel im Supermarkt oft kaum eine Chance haben. Im Landkreis Würzburg ist ein 20 Jahre alter Mann festgenommen worden, der aus möglicherweise israelfeindlichen oder antisemitischen Motiven einen 65-Jährigen angegriffen haben soll. Gegen den Syrer sei Haftbefehl wegen versuchten Mordes und gefährlicher Körperverletzung erlassen worden, teilte die Generalstaatsanwaltschaft München am Dienstag mit. Sein Opfer erlitt einen Wirbelbruch und weitere Verletzungen. 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
1: Du willst also böswillig zusammengefasst jetzt die überbordene Parteienkorruption, in der Abermilliarden unseres Geldes als Raub in Form von Steuern ein Monster füttert, das sich selbst immer weiter vermehrt, dadurch bekämpfen, dass du mehr Ombudsstellen schaffst, mehr Stellen und mehr Geld in das System gibst. Du willst mir verzeihen, dass ich sage, das ist die typische Antwort eines Sozialisten auf die Probleme, die wir haben.
2: Sozialdemokrat, sag Sozialdemokrat.
1: Mehr Geld anderer Leute auszugeben, damit die Herrschaft erhalten bleibt. Da bin ich tatsächlich, und da habe ich sonst einiges dran auszusetzen, auf der Milley-Musk-Seite und sage, streicht ihnen die Kohle. Ersatzlos.
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1: Das musst du bewerten. Ich enthalte mich, wenn ich ärztlich auftrete, mal sagen wir mal den pointierten politischen Meinungsäußerungen. Das passt nicht zusammen. Aber ich könnte mich dem anschließen, was du da gesagt hast. Man sollte sehr hellhörig werden, wenn irgendein Organ ein neues Medikament preist und plötzlich der Indikationsspektrum immer weiter wird, immer breiter wird. Huch, guck mal, das da hilft es auch noch und hiergegen können wir es auch noch anwenden. Das würde mich im Ansatz stutzig machen. Und nochmal auf die Verwendungslogik. Wer käme denn auf den Gedanken zu sagen, du nimmst einfach dein Leben lang beispielsweise halluzinogene Pilze oder du lässt dir immer Ketamin spritzen über einen Perfusor die ganze Zeit und bist permanent high auf Ketamin. Von beiden Substanzen wissen wir beispielsweise, dass sie Depressionen als einzige chemische Substanzen, als einzige Medikamente wirklich schwere Depressionen wirksam behandelt. Und zwar über Tage. Ja, das ist so.
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1: Aber generell ist das so lustig, dieses ganz aufgeregte Hecheln der deutschen Medien, weil die haben ja jeden Tag, müssen sie ja neue, umstrittene Personalentscheidungen von Donald Trump verkünden. Eigentlich immer verbunden mit Worten wie Verschwörungsmythen und Fake News. Ja? Und besonders lustig, jetzt hat ja der argentinische Präsident Milei Trump besucht, ne, in Mar-a-Lago da in Florida. Und der Milei hat es dann in der Bild auf zweimal radikal in einem Satz geschafft. Ich lese ihn euch vor. Der radikal-liberale Milei hat seit seiner Amtsübernahme die Staatsausgaben radikal gekürzt.
2: Radikal.
1: Dazu dann noch Exzentriker und Anarchokapitalist.
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0: 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Der Internationale Währungsfonds, IWF, macht den Weg frei für die sofortige Auszahlung von rund 690 Millionen Dollar an die Ukraine. Der IWF-Vorstand habe eine Überprüfung des Finanzierungsprogramms für das Land abgeschlossen, heißt es. Die Ukraine habe trotz des Krieges ihre Finanzstabilität aufrechterhalten können. Die wirtschaftlichen Aussichten hätten sich jedoch eingetrübt. Gründe dafür seien vor allem die verstärkten russischen Angriffe auf die kritische Infrastruktur sowie indirekte Auswirkungen des Krieges im Nahen Osten. Kritiker trauen ihren Ohren nicht, wenn sie diese Pressemeldung hören, da die Ukraine zu den korruptesten Ländern der Welt gehört. Das Wort Finanzstabilität kann also auch in einem komplett anderen Licht im Zusammenhang mit der Ukraine gesehen werden, heißt es in kritischen Foren. In Rumänien sind ein Mann und eine Frau festgenommen worden, die einen anderen Mann dazu gezwungen haben sollen, in Deutschland seine Niere zu Transplantationszwecken zu spenden, wie die für organisiertes Verbrechen zuständige Staatsanwaltschaft, die ICOT, in Bukarest mitteilte. Die Festgenommenen seien herausragende Mitglieder einer verbrecherischen Gruppe in Timișoara, berichtete die ICOT. Der Vorwurf laute auf schwerer Menschenhandel zum Zwecke der Organentnahme. Rumänischen Medienberichten zufolge handelt es sich um ein Ehepaar. Die Türkei hat sich geweigert, einem 27 Milliarden Euro schweren Ausbau der NATO-Pipeline für Militärtreibstoff zuzustimmen, berichtet das Nachrichtenportal Politico. Mit dem Vorhaben will das Bündnis sein 10.000 Kilometer langes Pipeline-Netz aus Zeiten des Kalten Krieges modernisieren und in östliche und nördliche Mitgliedstaaten erweitern. Das Vorhaben ist laut Politico Teil von Bemühungen, die NATO auf einen Konflikt mit Russland vorzubereiten. Ankara will offenbar die eigenen Projekte priorisiert behandelt sehen. Nach Angaben der Diplomaten stimmte die Türkei dem Deal bei einem Treffen der NATO-Botschafter in der Vorwoche nicht zu, trotz einer zuvor erzielten vorläufigen Einigung. 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

0: 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Kommentarausschnitt.
1: Ich hätte selber nicht gedacht, dass der Verdruss der Menschen insgesamt gesehen so tief durchdrungen ist, dass ich hätte gedacht, es gibt viel mehr Leute, die fahren noch auf diesem Zug mit, und die gibt's mit Sicherheit auch. Aber vielleicht ist diese Selektion einfach, wer mich kennt seit Jahren, der dürfte doch nicht überrascht worden sein. Nichts, jeder kennt mich. Ich bin genau so, wie ich halt bin, auch vor der Kamera. Ja. Und deswegen, was wollen die schon über mich sagen, was die Leute nicht selbst in ihrer eigenen Einschätzung schon über mich denken? Die können irgendeine Scheiße erzählen, aber wer selber halbwegs ein Selbstbewusstsein hat und mich kennt und mich anhört, die Leute, die mich nicht gut finden, die waren bestätigt dadurch, was sie gehört haben, die bleiben weg. Die Leute, die mich gut finden, haben sich bestätigt dadurch gesehen, dass die Presse lügt. Und der Rest ist dazugekommen.
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1: Und es ist wirklich so, ein Unternehmen, was heute nicht mehr das macht, hat in 1, 2, 3 Jahren extreme Probleme. Genau wie Bewertungen, Online-Bewertungen. Es ist nicht mehr so, dass es wichtig ist, dass Lieschen Meyer Klaus Günther von dem an empfohlen hat, oh, ruf da mal an, der macht dir das vernünftig, der ist zuverlässig. Sondern wir gucken online, Google-Bewertung, okay, wo gehen wir heute essen?
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1: In der Familie nicht klar ist, wer das überhaupt ist, weil das finde ich einfach wichtig. Das habe ich zum Beispiel gelernt. Meine Tochter weiß heute, Valentina, du kannst dich auf den Kopf stellen, wenn du irgendwo hinziehst, weil du mich nicht mehr sehen wirst, campe ich bei dir im Garten. Ich bin hier das Familienoberhaupt und ich lasse es nicht zu, dass du mir Liebe entziehst. Das wird nicht passieren. Du kannst alles tun und alles machen, wir können über alles reden, aber dieses, ich kenne meine Eltern nicht oder ich rede nicht mit meiner Tochter, wird es hoffentlich bei uns nicht geben und ich werde, denk da daran, wenn ich bei dir im Vorgarten zählte, dann hat das was damit zu tun, dass ich dich nicht verlieren will. Weil das war damals bei meinen Eltern natürlich anders, da gab es diese Phasen.
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0: 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Weil die Darmstädter Ausländerbehörde laut Google-Bewertungen als eine der schlimmsten Behörden des Landes gilt, beleuchtete eine Reportage des Hessischen Rundfunks den dortigen Arbeitsalltag. Dabei kam auch ein Sachbearbeiter zu Wort, der selbst nur eine befristete Aufenthaltserlaubnis besitzt und ironischerweise über das Aufenthaltsrecht anderer Ausländer entscheidet. Der Iraker Abdul Jabbar, der den Fall eines abgelehnten Asylbewerbers im Beitrag des Zwangsgebührensenders bearbeitet, versucht den seit April 2025 ausreisepflichtigen Asylbewerber zu helfen. Kritiker meinen süffisant. Das ist ungefähr so, als würden Politiker über ihr eigenes Gehalt abstimmen. Fatih G. ist tot. Wie die Justizvollzugsanstalt Bremervörde am Dienstag mitteilt, hat sich der mutmaßliche Sechsfachmörder von Stade innerhalb des Gefängnisses das Leben genommen. Demnach wurde der 45-Jährige am Dienstagmorgen um 6.05 Uhr von einem Mitarbeiter bei der morgendlichen Kontrolle in seiner Einzelzelle aufgefunden. Der Gefangene wies zu diesem Zeitpunkt bereits keine Körpertemperatur mehr auf, heißt es weiter. Ein herbeigerufener Notarzt habe um 6.29 Uhr den Tod des Gefangenen durch Strangulation festgestellt. Schwarz-Grün in NRW plant mit einem Antrag, dass Klassenarbeiten künftig auch in Arabisch, Türkisch oder Ukrainisch geschrieben werden können, wenn das Deutsch der Schüler noch unzureichend ist. Kritiker meinen, das ist eine integrations- und bildungspolitische Kapitulation. Deutsch muss die alleinige Unterrichts- und Prüfungssprache bleiben. Kinder mit Migrationshintergrund brauchen keine Schonregelungen und Muttersprachennoten, sondern klare Ansprüche und intensive Förderung in Deutsch. 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
1: Also du musst diese App ja haben, ansonsten hast du ja das Gefühl, du bist der Depp.
2: Ja? Ohne App.
1: Also ich war einkaufen und am Ende des Kassenprozesses sagt dann die Frau, ja, oder haben sie auch die DM-App? Da gibt's die Coupons und da kriegen sie hier noch und da kriegen sie da noch. Und es ist echt krass. Und ich habe so gedacht, heftig. Und dann habe ich mit den Leuten gesprochen und alle haben diese Apps. Für diese Apps haben alle ihre Daten, also vorher noch, ja, DSGVO und hier und da und Datenschutz, aber dann bam, bam, bam, ja, ja. Und E-Mail und Handy und SMS und alles und alles wird getrackt, was du da machst. Das ist richtig krass, ja. Und das ist schon auch, glaube ich, also das ist was ganz Neues. Ich weiß ja nicht, wie lange das jetzt hier schon so ist. Ja, eben haben sich noch Leute über Payback und diese Punkte-Dinger da aufgeregt und jetzt gehört es halt ganz direkt mit allen Apps auf dem Handy.
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1: Und wenn man sich Trumps Aussagen anhört, seine ersten Videos im Netz, die ziehen einem auch die Schuhe aus. Also Trump verbreitet Videos, da sagt er ganz klar, er wird Schluss machen mit dem Kindesmissbrauch, den die sogenannte Gender-Ideologie dort verbreitet. Er wird dafür sorgen, dass Ärzte verklagt werden können, die diese verstümmelnden Geschlechtsumwandlungen an Kindern durchgeführt haben. Er hat angekündigt, es wird eine Wahrheitskommission geben, nach südafrikanischem Vorbild, kann man das sagen, also jetzt missbenutzt er dieses Wort, um den Deep State trocken zu legen und die Geheimdokumente alle öffentlich zu machen, in dieser Deep State hat. Er will eine Amtszeitbegrenzung für Kongressabgeordnete einführen. Man kann gar nicht überschätzen, wie wichtig das ist. In Amerika sind diese Kongressabgeordneten eigentlich diese graue Eminenzen, die können da ihr ganzes Leben verbringen, so wie Nancy Pelosi beispielsweise, weil die unbegrenzte Amtszeiten haben können. Das möchte er begrenzen, also alles Ankündigungen bisher. Aber was Trump da ankündigt, ist wirklich ein komplettes Umkrempeln der amerikanischen Bürokratie, kann man sagen.
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1: Allerdings habe ich auch sehr, sehr viele Freunde und Bekannte, die halt in meinem Alter sind und auch sehr viel machen. Was ich halt auch beachtlich finde und zum Teil halt eigene Kunstprojekte, also auch da ich Creative Business studiert habe, bin ich auch mit sehr vielen Leuten jetzt befreundet, die in meiner Generation sich selbstständig gemacht haben als Musikproduzent oder als Musikcover-Künstler und sowas. Ist halt auch sehr beeindruckend, weil man das halt diesen Zeitgeist dieser Kreativität, wo die wohl runtergeht, wie du gesagt hast, dennoch diese Phase des, okay, alles ist so ein bisschen im Wandel, wie nutze ich diese kreative Energie oder diese Energiesachen anders zu machen für Projekte, wo ich selber so tiefen Sinn drin sehe.

0: 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Der Kreiswahlausschuss des Landkreises Friesland hat beschlossen, den AfD-Bundestagsabgeordneten Martin Sichert, er war als AfD-Gesundheitspolitiker einer der lautesten Kritiker der Corona-Maßnahmen, nicht zur Wahl zum Landrat zuzulassen. Der Ausschluss hatte sich schon in der vergangenen Woche mit einer Anfrage der Kreiswahlleiterin beim Niedersächsischen Verfassungsschutz angedeutet, welches sie ausschließlich mit seiner Mitgliedschaft in der AfD begründet hatte. Im Landkreis Würzburg ist ein 20 Jahre alter Mann festgenommen worden, der aus möglicherweise israelfeindlichen oder antisemitischen Motiven einen 65-Jährigen angegriffen haben soll. Gegen den Syrer sei Haftbefehl wegen versuchten Mordes und gefährlicher Körperverletzung erlassen worden, teilte die Generalstaatsanwaltschaft München am Dienstag mit. Sein Opfer erlitt einen Wirbelbruch und weitere Verletzungen. Der Internationale Währungsfonds, IWF, macht den Weg frei für die sofortige Auszahlung von rund 690 Millionen Dollar an die Ukraine. Der IWF-Vorstand habe eine Überprüfung des Finanzierungsprogramms für das Land abgeschlossen, heißt es. Die Ukraine habe trotz des Krieges ihre Finanzstabilität aufrechterhalten können. Die wirtschaftlichen Aussichten hätten sich jedoch eingetrübt. Gründe dafür seien vor allem die verstärkten russischen Angriffe auf die kritische Infrastruktur sowie indirekte Auswirkungen des Krieges im Nahen Osten. Kritiker trauen ihren Ohren nicht, wenn sie diese Pressemeldung hören, da die Ukraine zu den korruptesten Ländern der Welt gehört. Das Wort Finanzstabilität kann also auch in einem komplett anderen Licht im Zusammenhang mit der Ukraine gesehen werden, heißt es in kritischen Foren. 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
1: Genauso nicht zu beantworten wie die Frage, ob Richter eigentlich unabhängig sind. Ja, das werde ich auch gerne gefragt. Das kann man nicht pauschal beantworten. Das kommt immer drauf an, wenn man einen 55-jährigen Verwaltungsrichter trifft, der sich bereits zweimal um eine Beförderung bemüht hat. Beim ersten Mal wurde er nicht befördert, weil sich auch eine Frau beworben hatte und dann konnte er es nicht werden. Und beim zweiten Mal hat er sich dann wieder, 10 Jahre später, wieder beworben und da wurde ihm ein Argument entgegengehalten, das es so nur in der Justiz gibt, nämlich, dass er nicht befördert werden kann, weil er sich schon mal um eine Beförderung beworben hatte, aber nicht genommen worden war. Deswegen taugt er nichts. So, und jetzt ist er 55. Er weiß also, das wird nichts mehr und entwickelt so eine gesunde Leck-mich-am-Arsch-Haltung und ist ein unabhängiger Richter. Wohingegen eine 30-jährige Frau, die sich ausrechnen muss, ich kann hier alles werden, ich kann auch Präsidentin des Oberlandesgerichts werden, wenn ich mir das nicht verderbe, ja, die wird vielleicht versuchen, sich das eher nicht zu verderben.
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1: Auch da würde ich mir nicht anmaßen zu sagen, der Minimalstaat oder kein Staat ist jetzt, das ist nicht für jeden was. Deswegen lass uns doch einfach mal laborieren. Lass uns verschiedene Modelle ausprobieren und gucken, welches das Rennen macht. Und wie gesagt, auch da wieder die Präferenzen der Menschen. Der eine möchte einen Minimalstaat, der andere möchte einen Maximalstaat, wo der Staat sich als Krankenschwester aufspielt. Wunderbar, sollen sie machen. Aber bitte die Wahlfreiheit und bitte als staatlos ablehnbares Angebot. Das ist ganz, ganz wichtig. Und wie gesagt, das ist wichtig, dass wir die Freiheit zurückerlangen können, indem wir Verantwortung übernehmen für diese einzelnen Lebensbereiche und uns dessen bewusst machen, dass wir es eben müssen, dass wir eben Verantwortung übernehmen müssen und es nicht auslagern an irgendeinen, der vielleicht mal wohlmeint ist in einer gewissen Epoche und dann irgendwann mal nicht mehr.
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1: Ich hatte ein Interview gegeben, da wurde gesagt, worüber spreche ich in der Show? Und ich habe gesagt, welches der beiden Themen meinen Sie? Es war vor Corona. Welches der beiden Themen meinen Sie denn? Und dann hat die Frau von der Presse gesagt, haben wir nur zwei Themen? Sag ich, natürlich, das Wetter ändert sich und jeden Tag überall Nazis. Also morgens stehst du auf und denkst Klimawandel, mittags hörst du Nazis, abends hörst du wieder Klimawandel. Das sind die beiden Themen, die gerade da dann dran sind. Aber Gott sei Dank, wir werden also alle sterben, weil uns das Wasser bis zum Hals steht. Gott sei Dank merken wir gar nicht, dass wir sterben. Und dann sagte die, warum denn? Warum merken wir das nicht? Weil wir gerade ganz konzentriert unterwegs sind im Kampf gegen rechts, während wir abkratzen. Und das hat dem Bürgermeister nicht gefallen. Der hat dann gesagt, Verharmlosung der rechten Gefahr und hat mich rausgeworfen.
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0: 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Die Türkei hat sich geweigert, einem 27 Milliarden Euro schweren Ausbau der NATO-Pipeline für Militärtreibstoff zuzustimmen, berichtet das Nachrichtenportal Politico. Mit dem Vorhaben will das Bündnis sein 10.000 Kilometer langes Pipeline-Netz aus Zeiten des Kalten Krieges modernisieren und in östliche und nördliche Mitgliedstaaten erweitern. Das Vorhaben ist laut Politico Teil von Bemühungen, die NATO auf einen Konflikt mit Russland vorzubereiten. Ankara will offenbar die eigenen Projekte priorisiert behandelt sehen. Nach Angaben der Diplomaten stimmte die Türkei dem Deal bei einem Treffen der NATO-Botschafter in der Vorwoche nicht zu, trotz einer zuvor erzielten vorläufigen Einigung. Alle zwei Tage nimmt sich in Frankreich ein Landwirt das Leben. Mit dieser erschütternden Aussage beschreibt Landwirt und Agraraktivist Anthony Lee die aktuelle Situation vieler Bauern in Europa. In einem Gespräch mit Monika Gruber sprach Anthony Lee über den enormen Preisdruck in der Landwirtschaft, die Macht des Lebensmitteleinzelhandels, niedrige Erzeugerpreise und die Frage, warum regionale Lebensmittel im Supermarkt oft kaum eine Chance haben. In Rumänien sind ein Mann und eine Frau festgenommen worden, die einen anderen Mann dazu gezwungen haben sollen, in Deutschland seine Niere zu Transplantationszwecken zu spenden, wie die für organisiertes Verbrechen zuständige Staatsanwaltschaft, die ICOT, in Bukarest mitteilte. Die Festgenommenen seien herausragende Mitglieder einer verbrecherischen Gruppe in Timișoara, berichtete die ICOT. Der Vorwurf laute auf schwerer Menschenhandel zum Zwecke der Organentnahme. Rumänischen Medienberichten zufolge handelt es sich um ein Ehepaar. 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
1: Und da gab es eine Insel im Ozean, da haben gelebt Deutsche, Franzosen und Engländer. Und die hatten natürlich keine direkte Verbindung zur Außenwelt, also Smartphone gab es noch nicht, oder? Die haben die Zeitungen eigentlich durch das Postschiff bekommen, das in regelmäßigen Abständen vorbeigekommen ist. Und dann war natürlich zunächst mal die Situation, dass die Länder schon im Krieg waren. Der Erste Weltkrieg hatte schon begonnen. Das heißt, die Menschen auf der Insel, die waren eigentlich schon Feinde, aber die wussten das gar nicht, weil die Zeitungen sind noch nicht angekommen, noch nicht geliefert worden und haben ihnen noch gar nicht gesagt, dass sie jetzt Feinde sein müssen. Und an der Stelle, Lippmann bringt dieses Beispiel, hört die Geschichte dann auch wieder auf. Aber man könnte jetzt mal weiterdenken, was ist dann eigentlich passiert? Das Postschiff kommt an, bringt die Zeitungen, die Menschen erfahren diese Pseudorealität. Ihr seid jetzt Feinde, sie lesen es in der Zeitung, weil sie können ja nicht nach Europa selber fahren und nachschauen, wie schaut es da eigentlich gerade aus, wo stehen denn die Armeen und kämpfen die schon gegeneinander und fangen die dann an, sich gegenseitig zu töten eigentlich, weil es in der Zeitung steht.

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1: Naja, und die Ausgaben für Verteidigung, die sind ja in Deutschland schon lange ein Thema. Und da bemüht man sich offenbar jetzt auch gleich vorauseilenden Gehorsam dem großen Bruder in Amerika zu signalisieren. Denn, das schreibt NTV, der Vorsitzende des Verteidigungsausschusses im Bundestag, Markus Faber heißt der Mann, der hat jetzt angesichts von Trumps Wahl eine Steigerung der deutschen Investitionen in die Verteidigung gefordert. Und zwar, ja, nicht 2, sondern jetzt dann gleich mal sportlich 3% der jährlichen Wirtschaftsleistung. Wörtlich sagt er, Deutschland erreicht dieses Jahr zum ersten Mal das 2%-Ziel der NATO. Das hatte Donald Trump in seiner ersten Amtszeit immer gefordert. Deutschland hat daher eine gute Verhandlungsbasis für die Zukunft. Und er fügt hinzu, klar wird aber bei der Fähigkeitsplanung der NATO, dass die 2% in Zukunft nur ein Minimum sein werden.
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1: Ein weiterer Fall war ja in der Sendung natürlich Schlomo von der Honigwabe, der ja in der Zeit im Gefängnis gesessen hat. Man kann über ihn streiten, man kann alles kritisieren, was er gemacht hat in der Vergangenheit, irgendwie einen Koran auf dem Grill angezündet und so. Aber seinen Namen zu nennen in einem, und der sitzt in einem Gefängnis, was überwiegend von muslimischen Mitgefangenen frequentiert wird sozusagen, das bringt ihn in Lebensgefahr. Also er hätte auch an den Falschen geraten können, weil er kommt da ja nicht raus aus dem Gefängnis. Wenn die ein paar sich da zusammenrotten und sagen, habt ihr gestern das ZDF-Magazin gesehen, die gucken ja Fernsehen im Gefängnis. Das ist übrigens der, das hätte sonst was passieren können. Also er hat Glück gehabt, dass da nichts passiert ist.
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0: 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Weil die Darmstädter Ausländerbehörde laut Google-Bewertungen als eine der schlimmsten Behörden des Landes gilt, beleuchtete eine Reportage des Hessischen Rundfunks den dortigen Arbeitsalltag. Dabei kam auch ein Sachbearbeiter zu Wort, der selbst nur eine befristete Aufenthaltserlaubnis besitzt und ironischerweise über das Aufenthaltsrecht anderer Ausländer entscheidet. Der Iraker Abdul Jabbar, der den Fall eines abgelehnten Asylbewerbers im Beitrag des Zwangsgebührensenders bearbeitet, versucht den seit April 2025 ausreisepflichtigen Asylbewerber zu helfen. Kritiker meinen süffisant. Das ist ungefähr so, als würden Politiker über ihr eigenes Gehalt abstimmen. Im Landkreis Würzburg ist ein 20 Jahre alter Mann festgenommen worden, der aus möglicherweise israelfeindlichen oder antisemitischen Motiven einen 65-Jährigen angegriffen haben soll. Gegen den Syrer sei Haftbefehl wegen versuchten Mordes und gefährlicher Körperverletzung erlassen worden, teilte die Generalstaatsanwaltschaft München am Dienstag mit. Sein Opfer erlitt einen Wirbelbruch und weitere Verletzungen. Der Internationale Währungsfonds, IWF, macht den Weg frei für die sofortige Auszahlung von rund 690 Millionen Dollar an die Ukraine. Der IWF-Vorstand habe eine Überprüfung des Finanzierungsprogramms für das Land abgeschlossen, heißt es. Die Ukraine habe trotz des Krieges ihre Finanzstabilität aufrechterhalten können. Die wirtschaftlichen Aussichten hätten sich jedoch eingetrübt. Gründe dafür seien vor allem die verstärkten russischen Angriffe auf die kritische Infrastruktur sowie indirekte Auswirkungen des Krieges im Nahen Osten. Kritiker trauen ihren Ohren nicht, wenn sie diese Pressemeldung hören, da die Ukraine zu den korruptesten Ländern der Welt gehört. Das Wort Finanzstabilität kann also auch in einem komplett anderen Licht im Zusammenhang mit der Ukraine gesehen werden, heißt es in kritischen Foren. 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
1: Da sind natürlich jetzt vor allem auch die anderen Länder gefordert, ganz vorne ran Deutschland. Also ich finde grundsätzlich, dass jeder alles sagen können muss. Und zwar ausnahmslos alles. So hart gehe ich daran. Und derjenige, der wirklich furchtbare Dinge sagt, der mit dem Hakenkreuz durch die Gegend läuft oder was auch immer, der outet sich selbst damit. Und unterm Strich gesehen gibt es dann auch den Druck der Menschen, die diese Menschen von sich aus dann isolieren, aber dann aus einer eigenen Haltung heraus. Dafür braucht es keinen Gesetzgeber. Diese 130 Strafgesetzbuch, Volksverhetzung, all diese Dinge, das sind letztendlich Grundparagraphen, die in dem Moment, wenn der Rechtsstaat wegfällt, wie wir es zurzeit zum Beispiel haben, in Deutschland kann ich es deutlich sehen und auch in USA ist es ziemlich deutlich geworden, dass man dann an der Stelle dieses Ding ausdehnen kann. Dann kommen solche absurden Begriffe wie Hass und Hetze, die nicht einmal definiert sind. Und das ist jetzt für deutsche Situation. Insofern bin ich der Meinung, jeder muss alles sagen.
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1: Aber die Afrikaner sind klar von den Chinesen besetzt. Es gibt in ganz Afrika kein riesiges Projekt, was nicht chinesisch ist. Also man sieht auch, wie die Chinesen teilweise da ihre Bevölkerung hin verpflanzt haben.
2: Das muss man, auch nochmal kurz hervorheben. Manche Menschen sich nicht so sehr damit beschäftigt haben. In Afrika, wir sagen über den gesamten afrikanischen Kontinent, Afrika ist kein Land, wie man zu Recht gesagt wird, sondern über diesen gesamten Kontinent sind die Chinesen mit riesigen Bauprojekten quasi rübergerollt. Von der einen zur anderen Küste haben sie Häfen gebaut, Autobahnen gebaut, sie haben ganze Staaten mit Gießkannengeld, kann man sagen, in die Abhängigkeit gebracht, genau wie das Amerika ja auch tut. Sie haben billige Kredite gegeben und die Chinesen haben sozusagen die afrikanische Infrastruktur gebaut. Das ist in einem Umfang der Fall. Wer das bisher verpasst hat, das macht, also das ist so pauschal gesagt, wie du es gerade sagst, trifft es tatsächlich zu. Afrika gehört mehr oder minder wirtschaftlich den Chinesen, um es ganz hart zu sagen.
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1: Die deutschen Kinder können keine Döner mehr bezahlen. Also ich meine, wenn das jetzt nicht eins der entscheidenden Themen ist, zusammen mit Atombomben, dann weiß ich es auch nicht mehr. Diese Leute machen sich so lächerlich, die merken das gar nicht mehr.
2: Also weder die, die die Reden schreiben, noch die, die sie halten. Ja. Aber abgesehen davon, ich meine, Döner kommt ja wohl eher aus dem Spanischen, ne? Der Don, die Döner.
1: Ja, genau, das fehlt mir auch noch. Ich weiß gar nicht, soll ich mich jetzt wirklich beschäftigen mit dieser Tussi? Ich meine, wie kommt denn die Frau dazu, sich angesichts der Weltlage und ihrer Funktion als Außenministerin dahinzustellen und über Dönerpreise zu reden? Diese Blitzbirne, Evolutionsbremse, Baerbock ist hoffentlich bald Geschichte. Ich ertrage das nicht mehr. Sobald ich sie reden höre, muss ich das abschalten. Die Stimme ist schon so blechern. Schon das geht mir auf den Senkel. Aber inhaltlich ist sie nicht zu ertragen.
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0: 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Der US-Technologiekonzern Microsoft und das französische KI-Startup Mistral AI bauen ihre strategische Allianz erheblich aus. Mit einer neuen Vereinbarung im Umfang von mehreren Milliarden Euro wollen die Partner die europäischen Infrastrukturkapazitäten für künstliche Intelligenz spürbar erweitern und hochmoderne KI-Modelle in sensiblen Unternehmen sowie Behörden verankern. Eine exakte Summe nannten die beiden Tech-Unternehmen nicht. Im Zentrum des Abkommens stehe eine erhebliche Ausweitung der Rechenkapazitäten in Europa, teilten die beiden Unternehmen mit. Microsoft verpflichtet sich, Teile der von Mistral ausgebauten europäischen Hardware-Infrastruktur direkt zu nutzen. Der Kreiswahlausschuss des Landkreises Friesland hat beschlossen, den AfD-Bundestagsabgeordneten Martin Sichert, er war als AfD-Gesundheitspolitiker einer der lautesten Kritiker der Corona-Maßnahmen, nicht zur Wahl zum Landrat zuzulassen. Der Ausschluss hatte sich schon in der vergangenen Woche mit einer Anfrage der Kreiswahlleiterin beim Niedersächsischen Verfassungsschutz angedeutet, welches sie ausschließlich mit seiner Mitgliedschaft in der AfD begründet hatte. Fatih G. ist tot. Wie die Justizvollzugsanstalt Bremervörde am Dienstag mitteilt, hat sich der mutmaßliche Sechsfachmörder von Stade innerhalb des Gefängnisses das Leben genommen. Demnach wurde der 45-Jährige am Dienstagmorgen um 6.05 Uhr von einem Mitarbeiter bei der morgendlichen Kontrolle in seiner Einzelzelle aufgefunden. Der Gefangene wies zu diesem Zeitpunkt bereits keine Körpertemperatur mehr auf, heißt es weiter. Ein herbeigerufener Notarzt habe um 6.29 Uhr den Tod des Gefangenen durch Strangulation festgestellt. 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
1: Ich glaube, das ist einfach allzu menschlich. Ich glaube, ja, das wird man aus der Menschheit auch nie herausbekommen. Also von 1001 Nacht bis, also Bibel, wenn man die Literaturgeschichte anschaut, wir sind nun mal, unsere Kultur besteht aus Geschichten und besteht aus Narrativen. Und ich finde das nicht schlimm, dass wir so sind. Die Frage ist nur, welchen Geschichten folgen wir? Und da möchte ich das nochmal hervorheben, was du vorhin gesagt hast. Ich finde auch, wir sollten anfangen, konstruktive Geschichten zu erzählen und uns gegenseitig Mut zu machen und diese Geschichten auch einzuflechten in unseren Kanon, in unsere Kulturgeschichte. Und dann landen wir hoffentlich bei einer besseren Welt.
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1: An ihren Preisen sollt ihr sie erkennen. Ja. Das ist aber wirklich schon wie in der alten Sowjetunion. Ja. Ich hab mal nachgeguckt. Also Maiti hat den Grimme-Preis bekommen, die Leibniz-Medaille, den Jakob-Grimm-Preis, den Nannen-Preis, wurde Journalistin des Jahres, hat den Hans-Joachim-Friedrich-Preis bekommen, den Medium-Magazin-Preis und natürlich das Bundesverdienstkreuz.
2: Wird das auch
1: also
2: noch?
1: Ich habe hab irgendwas sicherlich vergessen. Die meisten dieser Preise hat sie zusammen mit Christian Drosten bekommen. Also echt, die strammsten Mitmacher kriegen die dicksten Orden. Ja. Also diese Preise heißen bei mir ab jetzt nur noch Pinocchio-Preise. Du musst nur erzählen, die Spritze wirkt, sogar als Fremdschutz, die Ungeimpften sind an allem schuld und ohne Impfpflicht geht die Pandemie nie zu Ende. Und schon rollen Preise und natürlich die Kohle, weil fast alle dieser Preise sind mit richtig Geld verbunden.
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1: Und ähnlich ist es mit Psyche und ähnlich ist es mit anderen emergenten Prozessen, die wir letzten Endes nicht auf einer nervalen Ebene begreifen können. Also wir werden das Gehirn, Decade of the Brain, ich glaube Obama hat es damals ausgerufen, hat Milliarden investiert in die Neurowissenschaften, mit der irren Idee, wenn wir denn die ganzen Verschaltungen in unserem Gehirn, die Synapsen, die Neuronen, die und so weiter, wenn wir das alles ganz genau beforschen, dann werden wir irgendwann mal wissen, was Psyche ist. Und dann werden wir irgendwann wissen, was Sozial alles ist und wir werden irgendwann wissen, was Kultur ist. Und das ist eine Idee von unten nach oben gedacht und das ist ein erkenntnistheoretischer Irrtum. Und dieser erkenntnistheoretische Irrtum ist tödlich.
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Weil die Darmstädter Ausländerbehörde laut Google-Bewertungen als eine der schlimmsten Behörden des Landes gilt, beleuchtete eine Reportage des Hessischen Rundfunks den dortigen Arbeitsalltag. Dabei kam auch ein Sachbearbeiter zu Wort, der selbst nur eine befristete Aufenthaltserlaubnis besitzt und ironischerweise über das Aufenthaltsrecht anderer Ausländer entscheidet. Der Iraker Abdul Jabbar, der den Fall eines abgelehnten Asylbewerbers im Beitrag des Zwangsgebührensenders bearbeitet, versucht den seit April 2025 ausreisepflichtigen Asylbewerber zu helfen. Kritiker meinen süffisant. Das ist ungefähr so, als würden Politiker über ihr eigenes Gehalt abstimmen. In Rumänien sind ein Mann und eine Frau festgenommen worden, die einen anderen Mann dazu gezwungen haben sollen, in Deutschland seine Niere zu Transplantationszwecken zu spenden, wie die für organisiertes Verbrechen zuständige Staatsanwaltschaft, die ICOT, in Bukarest mitteilte. Die Festgenommenen seien herausragende Mitglieder einer verbrecherischen Gruppe in Timișoara, berichtete die ICOT. Der Vorwurf laute auf schwerer Menschenhandel zum Zwecke der Organentnahme. Rumänischen Medienberichten zufolge handelt es sich um ein Ehepaar. Der Internationale Währungsfonds, IWF, macht den Weg frei für die sofortige Auszahlung von rund 690 Millionen Dollar an die Ukraine. Der IWF-Vorstand habe eine Überprüfung des Finanzierungsprogramms für das Land abgeschlossen, heißt es. Die Ukraine habe trotz des Krieges ihre Finanzstabilität aufrechterhalten können. Die wirtschaftlichen Aussichten hätten sich jedoch eingetrübt. Gründe dafür seien vor allem die verstärkten russischen Angriffe auf die kritische Infrastruktur sowie indirekte Auswirkungen des Krieges im Nahen Osten. Kritiker trauen ihren Ohren nicht, wenn sie diese Pressemeldung hören, da die Ukraine zu den korruptesten Ländern der Welt gehört. Das Wort Finanzstabilität kann also auch in einem komplett anderen Licht im Zusammenhang mit der Ukraine gesehen werden, heißt es in kritischen Foren. 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
1: Was mich aufregt ist, wir hören ja in Spanien seit Jahren jetzt, so trocken war es noch nie und wenn das weiter so trocken ist und die Hitze und schlimm und Pflanzen und weiß ich. Es ist egal, ob es zu kalt ist, dann ist es Klimawandel. Wenn es zu heiß ist, ist es auch Klimawandel. Wenn es zu trocken ist, ist es Klimawandel. Wenn es zu nass ist, ist es Klimawandel. Es ist überhaupt immer Klimawandel. Ich kann es nicht mehr hören. Ich hoffe wirklich nur auf eine Sache. Ich habe nicht viele Hoffnungen in Trump. Aber wenn er zwei Dinge erledigen könnte, dann wäre ich ihm höchst dankbar und würde nur noch Loblieder auf Trump singen. Nämlich erstens, wenn unser Freund Robert Kennedy in der Lage wäre, diesen Impffake zu demaskieren. Und wenn Trump dazu beitragen würde, diesen Klimafake zu demontieren, dann wäre ich Ihnen überaus und für alle Zeiten dankbar. Wenn das die einzigen beiden Dinge sind, die Sie tun, wäre das schön.
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1: Ich habe mir gedacht, wenn ich da jetzt nicht kritisch bin und wenn ich da nicht gegenhalte und wenn ich da nicht zumindest Fragen stelle und wenn ich das alles nicht mache, was ich das absolute Recht habe zu machen, also Recht im Sinne von Gerechtigkeit vor allen Dingen auch, ne? Also ein Gerechtigkeitsgefühl, dann mache ich den gleichen Fehler wie meine Großeltern. Und mich treibt diese Gerechtigkeit. Ich weiß, dass die Definition von Gerechtigkeit vielleicht ein philosophischer, komplexer Fall ist in den verschiedenen Gruppen, aber mich treibt nur eins. Mich treibt die Gerechtigkeit bzw. die Ungerechtigkeit. Ich habe das hier von dir, habe ich das ja gehört. Und wir haben davor jetzt nicht so viel zusammen zu tun gehabt. Ich habe in meiner Sendung sofort morgens davon geredet, weil das wirklich ungerecht ist. Eine Unverschämtheit und ungerecht. Das Gleiche, was dir auch passiert ist. Und mich treibt keine Partei, keine Politik, keine Politik. Ist mir alles wurscht, egal. Was mich treibt, ist die Ungerechtigkeit, dass nicht geklärt wird.
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1: Ja, und das zeigt uns ganz deutlich, wie überflüssig das Gesundheitsministerium ist, wo die Mitarbeiter überlastet sind mit Arbeiten, die sie offenbar nicht verstehen, denn sie fragen, dass sie sich von Minister persönlicher gewünscht hätten, den Sinn und Zweck mancher Anforderungen überhaupt verstehen zu können. Das heißt, die Mitarbeiter erkennen hier schon ganz klar, ich versuche das mal zu übersetzen, die Sinnlosigkeit ihrer Existenz dort. Mit anderen Worten, nochmal, man sollte sich einmal ansehen, das Gesundheitsministerium, ich glaube, die haben ein Jahresbudget von 16 Milliarden Euro, 16.000 Millionen. Und jetzt sollte man mal reingucken, das waren mal 24, das ist reduziert worden. Jetzt soll man da mal reingucken in dieses Gesundheitsministerium und stellt dann plötzlich fest, was die überhaupt machen. Und das sind eigentlich nur sinnlose Statistiken und sie machen Vertriebsorganisationen für die Pharmaindustrie. Mehr machen die nicht.
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0: 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Im Landkreis Würzburg ist ein 20 Jahre alter Mann festgenommen worden, der aus möglicherweise israelfeindlichen oder antisemitischen Motiven einen 65-Jährigen angegriffen haben soll. Gegen den Syrer sei Haftbefehl wegen versuchten Mordes und gefährlicher Körperverletzung erlassen worden, teilte die Generalstaatsanwaltschaft München am Dienstag mit. Sein Opfer erlitt einen Wirbelbruch und weitere Verletzungen. Alle zwei Tage nimmt sich in Frankreich ein Landwirt das Leben. Mit dieser erschütternden Aussage beschreibt Landwirt und Agraraktivist Anthony Lee die aktuelle Situation vieler Bauern in Europa. In einem Gespräch mit Monika Gruber sprach Anthony Lee über den enormen Preisdruck in der Landwirtschaft, die Macht des Lebensmitteleinzelhandels, niedrige Erzeugerpreise und die Frage, warum regionale Lebensmittel im Supermarkt oft kaum eine Chance haben. Die Türkei hat sich geweigert, einem 27 Milliarden Euro schweren Ausbau der NATO-Pipeline für Militärtreibstoff zuzustimmen, berichtet das Nachrichtenportal Politico. Mit dem Vorhaben will das Bündnis sein 10.000 Kilometer langes Pipeline-Netz aus Zeiten des Kalten Krieges modernisieren und in östliche und nördliche Mitgliedstaaten erweitern. Das Vorhaben ist laut Politico Teil von Bemühungen, die NATO auf einen Konflikt mit Russland vorzubereiten. Ankara will offenbar die eigenen Projekte priorisiert behandelt sehen. Nach Angaben der Diplomaten stimmte die Türkei dem Deal bei einem Treffen der NATO-Botschafter in der Vorwoche nicht zu, trotz einer zuvor erzielten vorläufigen Einigung. 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
1: Gar nichts mehr. Paul.
2: Oh, oh Gott.
3: Ich habe hier ein Taschentuch für
1: ja.
3: dich.
1: Ja, das macht mich schon ein bisschen. Also wenn man einer Regierungspartei oder einer und den anderen beiden ja auch, also wenn man denen eigentlich nichts mehr abkaufen kann und eigentlich schon davon ausgeht, dass das Gegenteil von dem wahr ist, was sie wahrscheinlich sagen. Oh mein Gott, wo sind wir denn gelandet? Also ich meine, so schlimm war es doch wirklich noch nie. Also
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1: Also wir befinden uns in einer extrem gefährlichen Situation. Ich mache mir auch das erste Mal tatsächlich richtig, richtig Sorgen, dass der Krieg eskalieren könnte in einer Art und Weise, wie viele sich das gar nicht vorstellen können. Ich habe mal was rauskopiert, was Putin gesagt hat. Also jetzt Putin-Zitate, zwei kurze. Wir entwickeln Mittelstrecken- und Kurzstreckenraketen als Antwort auf die Pläne der Vereinigten Staaten, Mittelstrecken- und Kurzstreckenraketen in Europa und im asiatisch-pazifischen Raum zu produzieren und zu stationieren. Wir sind der Meinung, dass die USA einen Fehler gemacht haben, als sie den Vertrag über die Abschaffung von Kurzstreckenraketen im Jahr 2019 unter fadenscheinigen Vorwänden einseitig aufkündigten. Und weiter? Wir halten uns für berechtigt, unsere Waffen gegen die militärischen Einrichtungen derjenigen Länder einzusetzen, die den Einsatz ihrer Waffen gegen unsere Einrichtungen zulassen. Und im Falle einer Eskalation aggressiver Handlungen werden wir ebenso entschlossen und spiegelbildlich reagieren. Ich empfehle den herrschenden Eliten jener Länder, die Pläne für den Einsatz ihrer Militärkontingente gegen Russland ausbrüten, dies ernsthaft zu bedenken.
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1: So. Kennt ihr euch mit Mafia aus?
2: Ist lange her, dass ich aktiv war. Ja, genau.
1: Ich sag mal so. Guck mal, ihr kennt das doch von früher aus den Filmen, sage ich jetzt mal, um mal da jetzt nicht in die Geschichte einzusteigen. Da ist dann dieser Richter, sage ich jetzt mal zum Beispiel, und der steht da und der sagt dann sowas wie: Natürlich ist Don Corleone unschuldig. Selbstverständlich, ich habe es selber geprüft. Und dann sagt ihr euch vor dem Fernseher, weil ihr wisst, was Don Corleone gemacht hat, sagt ihr euch, verdammte Scheiße, warum macht der Richter das? Aber ihr stellt euch die Frage nicht wirklich, denn ihr wisst ja, warum er es macht, weil hinter ihm jemand steht und ihm ein Stiletto in den Rücken bohrt. So, und jetzt fragt ihr euch, was hat das Ganze mit Herrn Merz zu tun? Habt ihr gesehen, wie Herr Merz, als der Wahlabend sich dem Ende neigte, stand er auf der Bühne?
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0: 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Weil die Darmstädter Ausländerbehörde laut Google-Bewertungen als eine der schlimmsten Behörden des Landes gilt, beleuchtete eine Reportage des Hessischen Rundfunks den dortigen Arbeitsalltag. Dabei kam auch ein Sachbearbeiter zu Wort, der selbst nur eine befristete Aufenthaltserlaubnis besitzt und ironischerweise über das Aufenthaltsrecht anderer Ausländer entscheidet. Der Iraker Abdul Jabbar, der den Fall eines abgelehnten Asylbewerbers im Beitrag des Zwangsgebührensenders bearbeitet, versucht den seit April 2025 ausreisepflichtigen Asylbewerber zu helfen. Kritiker meinen süffisant. Das ist ungefähr so, als würden Politiker über ihr eigenes Gehalt abstimmen. Der Internationale Währungsfonds, IWF, macht den Weg frei für die sofortige Auszahlung von rund 690 Millionen Dollar an die Ukraine. Der IWF-Vorstand habe eine Überprüfung des Finanzierungsprogramms für das Land abgeschlossen, heißt es. Die Ukraine habe trotz des Krieges ihre Finanzstabilität aufrechterhalten können. Die wirtschaftlichen Aussichten hätten sich jedoch eingetrübt. Gründe dafür seien vor allem die verstärkten russischen Angriffe auf die kritische Infrastruktur sowie indirekte Auswirkungen des Krieges im Nahen Osten. Kritiker trauen ihren Ohren nicht, wenn sie diese Pressemeldung hören, da die Ukraine zu den korruptesten Ländern der Welt gehört. Das Wort Finanzstabilität kann also auch in einem komplett anderen Licht im Zusammenhang mit der Ukraine gesehen werden, heißt es in kritischen Foren. In Rumänien sind ein Mann und eine Frau festgenommen worden, die einen anderen Mann dazu gezwungen haben sollen, in Deutschland seine Niere zu Transplantationszwecken zu spenden, wie die für organisiertes Verbrechen zuständige Staatsanwaltschaft, die ICOT, in Bukarest mitteilte. Die Festgenommenen seien herausragende Mitglieder einer verbrecherischen Gruppe in Timișoara, berichtete die ICOT. Der Vorwurf laute auf schwerer Menschenhandel zum Zwecke der Organentnahme. Rumänischen Medienberichten zufolge handelt es sich um ein Ehepaar. 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
1: Ursula Waldenfels. Und die hat gesagt, also auf die Frage, ob er sich durch seine Arbeit als Wirtschaftsminister jetzt zum Kanzler empfohlen hätte. Ja, das war die Frage. Da sagt die Frau Waldenfels, also ich hätte ihn lieber als Kanzler als nochmal als Wirtschaftsminister, weil das war wirklich keine Leistung, die man wiederholen muss. Also klar, wenn du schon als Wirtschaftsminister versagst, dann kannst du vielleicht wenigstens Regierungschef. Ich meine, die hatte sich anscheinend auch von den Pheromonen einhüllen lassen. Das ist doch absurd. Du sagst, er hat eine beschissene Wirtschaftspolitik gemacht, dann nehmen wir ihn lieber als Kanzler.
2: Ja, das ist nur absurd, wenn du nicht unsere Demokratie verstanden hast. Aber das ist absurd, finde ich.
1: Ich meine, das hat mich an Uschi von der Leyen erinnert. Ne? Weißt du noch, damals in Berlin hat er ja als Verteidigungsministerin der Untersuchungsausschuss gedroht und dann husch, husch, wurde sie zur EU-Kommissionspräsidentin. So schnell geht's.
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1: Die Politik sagt, wo es lang geht. Diese Idee, die verbündet sich unheimlich gerne mit industriellen Interessen, weil große korporatistische Strukturen wie Großunternehmen, die ticken genauso. Ja, die ticken nicht marktwirtschaftlich, die ticken korporatistisch. Und das Bündnis zwischen den beiden, das hat man in den 20er Jahren mal Faschismus getauft, das ist etwas, was wir gerade in einer gewissen Weise wieder erlebt haben in dieser Corona-Situation.
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1: Also, Riesenvermögen sind nicht immer, aber in aller Regel durch staatliche Begünstigung entstanden. Also es sind auch, glaube ich, nie so viele Milliardäre weltweit hinzugekommen wie in den letzten 4 Jahren. Und zwar praktisch alle im Pharmasektor.
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0: 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Der Kreiswahlausschuss des Landkreises Friesland hat beschlossen, den AfD-Bundestagsabgeordneten Martin Sichert, er war als AfD-Gesundheitspolitiker einer der lautesten Kritiker der Corona-Maßnahmen, nicht zur Wahl zum Landrat zuzulassen. Der Ausschluss hatte sich schon in der vergangenen Woche mit einer Anfrage der Kreiswahlleiterin beim Niedersächsischen Verfassungsschutz angedeutet, welches sie ausschließlich mit seiner Mitgliedschaft in der AfD begründet hatte. Schwarz-Grün in NRW plant mit einem Antrag, dass Klassenarbeiten künftig auch in Arabisch, Türkisch oder Ukrainisch geschrieben werden können, wenn das Deutsch der Schüler noch unzureichend ist. Kritiker meinen, das ist eine integrations- und bildungspolitische Kapitulation. Deutsch muss die alleinige Unterrichts- und Prüfungssprache bleiben. Kinder mit Migrationshintergrund brauchen keine Schonregelungen und Muttersprachennoten, sondern klare Ansprüche und intensive Förderung in Deutsch. Fatih G. ist tot. Wie die Justizvollzugsanstalt Bremervörde am Dienstag mitteilt, hat sich der mutmaßliche Sechsfachmörder von Stade innerhalb des Gefängnisses das Leben genommen. Demnach wurde der 45-Jährige am Dienstagmorgen um 6.05 Uhr von einem Mitarbeiter bei der morgendlichen Kontrolle in seiner Einzelzelle aufgefunden. Der Gefangene wies zu diesem Zeitpunkt bereits keine Körpertemperatur mehr auf, heißt es weiter. Ein herbeigerufener Notarzt habe um 6.29 Uhr den Tod des Gefangenen durch Strangulation festgestellt. 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
1: Man merkt das gerade bei so zivilen Leuten. Der Vertrauensvorschuss, den man Leuten gibt, die vor der Tür stehen, einen Ausweis zeigen und irgendwas studiert haben, der ist maßlos. Also manchmal so weit, dass man sogar dazu tendiert, zu hinterfragen, ist das eigentlich mein Sohn? Ja, also dieses Autoritätsargument und genau dieses Autoritätsargument anzugreifen, ist ja eben auch Teil meiner Arbeit, was wahrscheinlich dann wiederum der Grund war, weswegen sie da mit ihrem Autoritätsargument vor der Tür standen. Ne? Das muss ich sagen. Insofern hätte ich mich entscheiden können, dann hätte ich wahrscheinlich genauso weitergemacht wie vorher. Und hätte ich mich jetzt dafür entscheiden können, komme ich jetzt mit dem Gesicht drauf,

0: oder nicht, auch wenn es das Richtige gewesen wäre, mit dem Gesicht rauszukommen, hätte ich wahrscheinlich gesagt, vielleicht erst in ein paar Jahren. Ne? Jetzt wurde mir die Entscheidung abgenommen. Jetzt müssen wir das so spielen, wie es ja, wie die Karten ausgeteilt worden sind.
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1: Aber vielleicht sind wir ja gar nicht so gespalten, wenn man es ein bisschen positiver betrachtet. Vielleicht werden einfach Themen emotionalisiert, die polarisieren natürlich und man muss sich dann einem Thema zuordnen, welcher Konflikt das auch immer ist. Weil wenn wir uns wirklich auf bestimmte Werte einigen würden, ich glaube kaum irgendjemand im Raum würde hier sagen, ich bin pro Krieg oder ich finde es toll, wenn andere Menschen öffentlich niedergemacht werden. Ich glaube nicht, dass jemand das aktiv wählt, sondern eher, dass die Themen, dass wir mit einer Emotionalität, die gar nicht mehr gesund ist, diskutieren, dass wir leicht in eine Hysterie verfallen, weil so ein klarer Schnitt, hier ist die eine Seite, da ist die andere, kann man ja auch nicht wirklich erkennen. Ich glaube einfach, die Art und Weise, wie wir Themen behandeln in den Medien, ist ein bisschen ungesund geworden, um es mal wohlwollend zu formulieren.

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1: Wir haben den Status der Bananenrepublik, glaube ich, weit überschritten inzwischen.
2: Ja, wenn das dann überhaupt noch geht, ja, in der Tat. Aber da ist natürlich ein Stichwort Bananenrepublik, denn wir haben es ja tatsächlich auch, nochmal, ich denke mir das nicht aus, falls wir es nicht gelesen haben sollten in der letzten Woche. Es ist tatsächlich so gekommen, dass Thomas Erich Haldenwang jetzt direkt vom Stuhl des Neo-Stasi-Chefs auf einen Bundestagsstuhl wechseln möchte, weil er nämlich als CDU-Abgeordneter in den nächsten Bundestag einziehen möchte. Und Jens, du errätst ja niemals, es sei denn, du hast es gelesen, wer diese Kandidatur von Thomas Haldenwang für den Bundestag ausdrücklich unterstützt.
3: Doch, das ist dieses autonome Zentrum. Ja. Und ja, eigentlich hier links, links.
1: Ja, Garte für alle.
2: Ja, das links-autonome Zentrum Wuppertal.
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0: 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In Rumänien sind ein Mann und eine Frau festgenommen worden, die einen anderen Mann dazu gezwungen haben sollen, in Deutschland seine Niere zu Transplantationszwecken zu spenden, wie die für organisiertes Verbrechen zuständige Staatsanwaltschaft, die ICOT, in Bukarest mitteilte. Die Festgenommenen seien herausragende Mitglieder einer verbrecherischen Gruppe in Timișoara, berichtete die ICOT. Der Vorwurf laute auf schwerer Menschenhandel zum Zwecke der Organentnahme. Rumänischen Medienberichten zufolge handelt es sich um ein Ehepaar. Der US-Technologiekonzern Microsoft und das französische KI-Startup Mistral AI bauen ihre strategische Allianz erheblich aus. Mit einer neuen Vereinbarung im Umfang von mehreren Milliarden Euro wollen die Partner die europäischen Infrastrukturkapazitäten für künstliche Intelligenz spürbar erweitern und hochmoderne KI-Modelle in sensiblen Unternehmen sowie Behörden verankern. Eine exakte Summe nannten die beiden Tech-Unternehmen nicht. Im Zentrum des Abkommens stehe eine erhebliche Ausweitung der Rechenkapazitäten in Europa, teilten die beiden Unternehmen mit. Microsoft verpflichtet sich, Teile der von Mistral ausgebauten europäischen Hardware-Infrastruktur direkt zu nutzen. Im Landkreis Würzburg ist ein 20 Jahre alter Mann festgenommen worden, der aus möglicherweise israelfeindlichen oder antisemitischen Motiven einen 65-Jährigen angegriffen haben soll. Gegen den Syrer sei Haftbefehl wegen versuchten Mordes und gefährlicher Körperverletzung erlassen worden, teilte die Generalstaatsanwaltschaft München am Dienstag mit. Sein Opfer erlitt einen Wirbelbruch und weitere Verletzungen. 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
1: Scholz hat aus Sicht der Bürger ein zentrales Versprechen als Kanzler nicht eingelöst. Führung. Und ähnlich vernichtend das Urteil von INSA-Chef Hermann Binkert. Der sagt, 56% der Deutschen haben eine negative Haltung zu Scholz. Er wird die Stimmung nicht mehr drehen können. Ja, und dann gibt's eine Umfrage bei der Bild von INSA. Und da heißt es, dass der Kanzler es im Politiker-Ranking nur noch auf Platz 19 von insgesamt 20 geschafft hat.
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1: Über die Jahre, und das wird Generationen dauern, wir müssen gucken, dass wir eine Generation auf den Weg bringen, die eben mit einem gesunden Menschenverstand und mit sehr viel Freude in die Welt hinausgehen und auch bereit sind, Verantwortung zu übernehmen, keine Angst zu haben und sich eben sich auch einzubringen. Und das wird ja im Moment, wird das ja alles so niedergedrückt.
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1: Es ist eines ganz klar. Man kann 50% des gesamten Beamtenpersonals natürlich einsparen.
2: Also
1: der Beamten und Angestellten öffentlichen Dienst. Das sage ich blind. Das sage ich dir einfach blind. Mhm. Für jede Behörde lege ich meine Hand für ins Feuer. Das geht. Das ist schon mal gar nicht die Frage. Man kann aber auch, und auch das ist eine Frage von Government Efficiency, man kann natürlich auch sich das ganze Thema Sachkosten angucken. Dazu ein kleiner Ausflug quasi weg vom Gewerkschafter hin zu dem, was ich früher eben lang gemacht habe, die Sachkostenoptimierung. Egal in welches Unternehmen du reingehst, egal ob eben in ein Unternehmen, in eine Verwaltung, in sonst irgendwas. Alleine die Tatsache, dass man sich Sachkosten anguckt und ein Externer kommt und sagt, sag mal, wofür brauchen wir das? Warum kauft ihr seit 30 Jahren bei dem ohne Ausschreibung und so weiter und so fort? Führt dazu, dass du ohne jeden Effizienzverlust problemlos 20% der Kosten auch da einsparen kannst. So, das Problem liegt darin, dass es keinerlei Verantwortungsbewusstsein gibt im Umgang mit den erwirtschafteten Steuermitteln.
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0: 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Alle zwei Tage nimmt sich in Frankreich ein Landwirt das Leben. Mit dieser erschütternden Aussage beschreibt Landwirt und Agraraktivist Anthony Lee die aktuelle Situation vieler Bauern in Europa. In einem Gespräch mit Monika Gruber sprach Anthony Lee über den enormen Preisdruck in der Landwirtschaft, die Macht des Lebensmitteleinzelhandels, niedrige Erzeugerpreise und die Frage, warum regionale Lebensmittel im Supermarkt oft kaum eine Chance haben. Weil die Darmstädter Ausländerbehörde laut Google-Bewertungen als eine der schlimmsten Behörden des Landes gilt, beleuchtete eine Reportage des Hessischen Rundfunks den dortigen Arbeitsalltag. Dabei kam auch ein Sachbearbeiter zu Wort, der selbst nur eine befristete Aufenthaltserlaubnis besitzt und ironischerweise über das Aufenthaltsrecht anderer Ausländer entscheidet. Der Iraker Abdul Jabbar, der den Fall eines abgelehnten Asylbewerbers im Beitrag des Zwangsgebührensenders bearbeitet, versucht den seit April 2025 ausreisepflichtigen Asylbewerber zu helfen. Kritiker meinen süffisant. Das ist ungefähr so, als würden Politiker über ihr eigenes Gehalt abstimmen. Der Internationale Währungsfonds, IWF, macht den Weg frei für die sofortige Auszahlung von rund 690 Millionen Dollar an die Ukraine. Der IWF-Vorstand habe eine Überprüfung des Finanzierungsprogramms für das Land abgeschlossen, heißt es. Die Ukraine habe trotz des Krieges ihre Finanzstabilität aufrechterhalten können. Die wirtschaftlichen Aussichten hätten sich jedoch eingetrübt. Gründe dafür seien vor allem die verstärkten russischen Angriffe auf die kritische Infrastruktur sowie indirekte Auswirkungen des Krieges im Nahen Osten. Kritiker trauen ihren Ohren nicht, wenn sie diese Pressemeldung hören, da die Ukraine zu den korruptesten Ländern der Welt gehört. Das Wort Finanzstabilität kann also auch in einem komplett anderen Licht im Zusammenhang mit der Ukraine gesehen werden, heißt es in kritischen Foren. 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
1: Ich bin gerne für die Revolution, ja? Also wir können gerne mal über wirklich egalitäre Konzepte nachdenken, die diesem Satz, alle Menschen sind geboren gleich in Würde und Rechten, die diesem Konzept nahe kommen. Darüber können wir nachdenken. Meine Vermutung wäre nur, dass Sie mit einem Marktkonzept auch der Konkurrenz und einen, die haben und die anderen, die nicht haben, genau diesem Grundsatz nicht weiterkommen. Ja, das ist ja genau der Punkt. Wenn wir das noch überhaupt zur Grundlage von Demokratie machen, alle Menschen sind geboren gleich in Würde und Rechten, dann ist die Frage, wie organisieren wir das? Und die Frage ist, machen wir das mit dem Markt oder machen wir das doch mit dezentralen, regionalen Strukturen, die natürlich, Herr Gebauer, die Würde, den Einzelnen und so weiter respektieren. Aber ich habe eben schon mal gesagt, wir haben das Genossenschaftsrecht. Wir haben die größte spanische Bank, die es als Genossenschaft organisiert. Funktioniert wunderbar. Und wie funktioniert das? Das funktioniert dadurch, dass vom geringsten Gehalt bis zum größten Gehalt der Unterschied von 1:8 ist und nicht von 1:2000 irgendwas zwischen mir und Jeff Bezos.

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1: Wir brauchen vor allem eine Medienrevolution. Das machen wir hier gerade. Das ist das, was wir machen. Okay, wir brauchen eine Medienrevolution, damit die Leute auch andere Perspektiven bekommen. Und wir müssen das schneller eben machen. Aber wir können nicht sagen, diese Demokratie, diese McDonald's-Demokratie, wie ich sie nenne, mit einem breiten Warenangebot, während Wareneingang, Fett und Zucker, die ist so, wie sie ist. Die können wir doch verändern, weil wir sind doch der Souverän, oder?
2: Aber
1: wir sind doch der Souverän, das Volk. Und wenn wir jetzt jemanden fragen müssen, ob wir der Souverän sind, da haben wir nicht etwas nicht verstanden. Aber weil Freiheit nimmt man sich, darum bittet man nicht.
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1: Dass Ideologen auch die Medien zu einem gewissen Teil gekapert haben. Wir haben mittlerweile Journalisten, die Aktivisten sind, die ganz klaren ideologischen Anspruch haben. Und das darf nicht sein. Wir haben Journalisten, die mit Politikern klüngeln, die befreundet sind. Das darf auch nicht sein. Es ist, glaube ich, jedem ersichtlich, dass wenn ich mit dem irgendwie privat Abendessen gehe und im Regierungsflieger mitfliege, mein Bericht wahrscheinlich ein wenig voreingenommen sein wird. Und das darf nicht sein. Und das ist aber auch wieder dieses, da kommen, ich weiß natürlich nicht, was die Motivation von jedem ist, und es ist auch nicht überall so, aber es gibt doch einen großen Teil von ideologisch geprägten Aktivisten, die auch die Unis teilweise kapern und natürlich auch die Medien, um eben ihre Narrative durchzubekommen, und das ist ziemlich offensichtlich, und je skeptischer Gesamtdeutschland wird, umso besser für uns alle. Fragen stellen ist ja nie verkehrt.
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Schwarz-Grün in NRW plant mit einem Antrag, dass Klassenarbeiten künftig auch in Arabisch, Türkisch oder Ukrainisch geschrieben werden können, wenn das Deutsch der Schüler noch unzureichend ist. Kritiker meinen, das ist eine integrations- und bildungspolitische Kapitulation. Deutsch muss die alleinige Unterrichts- und Prüfungssprache bleiben. Kinder mit Migrationshintergrund brauchen keine Schonregelungen und Muttersprachennoten, sondern klare Ansprüche und intensive Förderung in Deutsch. Fatih G. ist tot. Wie die Justizvollzugsanstalt Bremervörde am Dienstag mitteilt, hat sich der mutmaßliche Sechsfachmörder von Stade innerhalb des Gefängnisses das Leben genommen. Demnach wurde der 45-Jährige am Dienstagmorgen um 6.05 Uhr von einem Mitarbeiter bei der morgendlichen Kontrolle in seiner Einzelzelle aufgefunden. Der Gefangene wies zu diesem Zeitpunkt bereits keine Körpertemperatur mehr auf, heißt es weiter. Ein herbeigerufener Notarzt habe um 6.29 Uhr den Tod des Gefangenen durch Strangulation festgestellt. Der Kreiswahlausschuss des Landkreises Friesland hat beschlossen, den AfD-Bundestagsabgeordneten Martin Sichert, er war als AfD-Gesundheitspolitiker einer der lautesten Kritiker der Corona-Maßnahmen, nicht zur Wahl zum Landrat zuzulassen. Der Ausschluss hatte sich schon in der vergangenen Woche mit einer Anfrage der Kreiswahlleiterin beim Niedersächsischen Verfassungsschutz angedeutet, welches sie ausschließlich mit seiner Mitgliedschaft in der AfD begründet hatte. 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